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1: Legendär, oder nicht? Aschenbecherabfall vom Dach zum Start in den Tonstimmen mit SRF-Virus. Den 4. Juni haben wir heute. Und genießen wir heute Morgen noch ein bisschen den blauen Himmel. Gegen den Mittag macht es, scheint es zu. Und kommt zu regnen. Es wird heute bis zu 20 Grad. Ich sage jetzt mal nur, scheint so, alle letzten Tage hat es schon geheißen, es kommt zu schiffen. Ja, und dann haben wir gleich immer wieder einen sonnigen Tag gehabt. In der Schweiz, da weiss man einfach nie.

0: Es ist 6 Uhr. Guten Morgen.
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3: Wie so oft vergisst man, wie jung teils unsere Artists sind, die hier auf Virus laufen. Gerade mal 20 kommt aus Großbritannien die Sienna Sparrow.
4: 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Say
3: angefangen mit Social Media, sie hat auf TikTok und so einfach Lip-Sync-Videos aufgeladen, bis sie wieder angegangen ist, jetzt macht sie Musik. Und ihr gehört, es ist emotional. Happy Songs gibt es von der Sienna nicht wirklich, das könnte sich aber in Zukunft ändern, hat sie uns erst gerade vor kurzem in einem Interview verraten.
5: Happy is a stretch. I'll be here. I'm doing my best. I do have something coming though. That is very not what I've done. So we'll see.
3: Sienna Sparrow. Am 6. Juli kann man sie live sehen am Mondkirch Jazz Festival. Da hören wir sie jetzt mit Die on this Hill. Wunderschönen guten Morgen. Heute mit mir, ich bin der Younes Sagara. Gutes Aufstehen.

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1: 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Benson Boone zum Start in den Donnerstagmorgen. 10:06 ist es. Ich hoffe, ihr habt gut geschlafen. SRF-Virus ist am Start. Morgen Red Flags. Schauen wir uns schnell zusammen an. Eigentlich gut genug geschlafen, aber gleich schafft man es kaum aus dem Bett. Red Flag. Menschen im ÖV, wo der Arsch in sein Gesicht geschrieben ist. Red Flag. Direkt nach dem Aufstehen am Handy chillen. Red Flag. Keine Zeit für das Morgen oder zumindest das Kaffee und das Gipfeli. Red Flag. Ach, was gibt es sonst noch so aus für Red Flags? Das kann man dank dem Song von der Mimi Web. Red Flag. Tut noch was Gutes, schon morgen früh. Und dann kommt es gut heute.

diesem Virus. Für alle die mit ein bisschen Kater, die gerade einen Brunch vorbereitet sind oder die, die sich einfach nochmal umdrehen wollen. Bei uns gibt es den passenden Sound dazu.

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ganz frisch in der Virus-Playlist Happy Now von der Licky Lee. Und das seid ihr hoffentlich auch, ja. Gut aufstehen, jetzt mit der Chiara Castelli. Look so good.

0: Styles, American Girls.
1: Guten Morgen. 6:30 ist es. Und was Wichtiges abgeht auf der Welt heute Morgen, das checken wir jetzt mit Lukas Siegfried aus dem SRF Newsroom. 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
2: Nachrichtencheck. Deutschland hat erstmals die Wahl in den UNO-Sicherheitsrat verpasst. Stattdessen sind Portugal und Österreich gewählt worden. Oppositionsparteien in Deutschland sprechen von einer blamablen Niederlage. Sie werfen Kanzler Friedrich Merz und Außenminister Johann Wadephul vor, zu wenig für die Kandidatur getan zu haben. Israel und der Libanon haben ihre Waffenruhe verlängert und sich darauf geeinigt, wie diese durchgesetzt werden soll. Es soll im Süden des Libanons Sicherheitszonen geben, aus der die Hisbollah-Miliz verbannt wird. Die Hisbollah war an den Gesprächen allerdings erneut nicht dabei. Und in der Staatskasse des Kantons Waadt fehlen mehr als 200 Millionen Franken an Steuereinnahmen. Das hat die Kantonsregierung bekannt gegeben. Der Grund? Der Kanton hat vermögende Bürgerinnen und Bürger während rund 10 Jahren zu tief besteuert. Diese Praxis war außerdem illegal.
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1: Hey, so 13 bis 16 Grad, es wird bis zu 20 und kommt aber später gegen den Nachmittag schiffen. Yay! Find's voll easy. Ist ja Sommer. Gut zu wach werden.

0: Kinder haben oder bewusst kinderlos bleiben? Guten Morgen, es wird deep. Genau das fragen wir uns heute.
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2: Es hat immer spannende Themen, finde ich. 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Genau.
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0: Um das geht es nämlich in der neuesten SRF Impact-Reportage Kinderlos glücklich. Warum müssen sich Frauen rechtfertigen? Ist sie gestern online auf YouTube bei Impact und viele Frauen sagen, sie wollen sich sterilisieren lassen, also unterbinden, stossen aber gerne wieder auf Widerstand, sogar dann, wenn sie sich in ihrer Entscheidung sicher sind.
3: Mit 8 etwa, also es wäre wie undenklich sie mal selber Kinder haben. Ob man das jetzt mit 8 schon so rational kann sehen, weiss ich jetzt nicht, aber das hat sich eigentlich durchgezogen. Es hat nie einen Moment gegeben, was anders gewesen.
0: Das ist Delia. Sie ist mittlerweile 30 und weiss eigentlich schon sehr lange, dass sie kein Kind will. Trotzdem wird ihr Wunsch nach einer Unterbindung immer wieder hinterfragt.
3: Und das ist eigentlich immer, man hat ja, wenn die Gynäkologin wechselt, dann ist immer so, ja, Verhütung ist und das. Und dann fragst du auch wieder, ja, nö. Weil ich zu jung bin und nein, machen wir einfach nicht. Also es hat nie eine Begründung gegeben, außer das Alter.
0: Und mit solchen Erfahrungen ist sie offenbar auch nicht allein.
4: Meine Gynäkologin hat mir gesagt, ich will in der Schweiz keine einzige Person finden, die den Eingriff macht.
0: Ein Argument, das Ärztinnen und Ärzte häufig nennen, ist die Angst, dass die Frauen ihre Entscheidung irgendwann mal bereuen könnten.
5: Ich habe Bedenken, dass es die Patientin irgendwann bereuen könnte.
6: Man muss sich bewusst sein, dass es sich um eine Operation handelt. Die Vasektomie im Vergleich ist ein viel kleinerer Eingriff.
7: Wir erleben einfach oft, dass sich der Kinderwunsch durch die Veränderung der Lebenssituation verändern kann.
8: Die Angst ist einfach sehr groß, etwas zu machen, das nicht richtig ist.
0: Wieso das Thema so emotional diskutiert wird und mit welchen Challenges die Frauen auch leben müssen, all das hören wir hier auf Virus im Verlauf vom Morgen. Gegen die 8 kommt die Amila von Impact, die der Reportage unter anderem gemacht hat, live zu uns vorbei erzählen. 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

vom neuen Lohn-Lödig-Album Crisal Chanson, voll der Banger, Franchise bis zum Mond, definitiv. Und in das neue Album hören wir jetzt auch zusammen. Ich habe Sola in der Playlist, Lohn und Lödig, zusammen mit dem Pronto. Ganz einen schönen Morgen.

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0: Undressed vom TikTok-Star Somber, mittlerweile bekannter Musiker. Ich hoffe, ihr habt eine gute Nacht gehabt und seid fit heute an dem Donnerstagmorgen, 4. Juni. Aufstehen können wir sogar noch mit ein paar Sonnenstrahlen. Gegen den Mittag wird es ein bisschen bewölkter und bis zu 20 Grad heute. Es ist 7.
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0: Shoutout an alle laktoseintoleranten Menschen da draussen. Können wir schnell darüber reden, wie gestraft wir sind? Jeden scheiß Morgen, immer wenn ich morgen schon habe, ich gehe einfach wieder, immer wieder rein, laufe an irgendeiner scheiß Schokimilch vorbei und bin so, ja, boah, vielleicht heute klappt's. Nein, einfach nicht. Jedes Mal Bauchkrämpfe des Todes und jetzt gerade wieder. Schokimilch ist wirklich so eine Hassliebe. Vielleicht muss ich einfach mal wechseln, wie die realen ones da draussen auf Kaffee oder so. Ach.

0: zusammen mit Justice. What you want? 4 Minuten, dann ist es 10:07. Guten Morgen, SRF Virus got you. Und dann, wenn es das mal nicht das beste Wetter ist, man könnte sogar sagen, dann sind wir erst recht für euch da mit unserem wöchentlichen Film- und Serientipp.
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0: Wobei der Luca Bruno, unser Mann für die neue Film- und Serie, der hat sich die Woche wirklich nicht mehr so gespürt. Er hat heute für einen nämlich nicht einen Tipp parat, sondern gerade 4. Ist das nicht ein bisschen Overkill?
2: Könnte man natürlich theoretisch so sehen, ja. Andererseits bin ich mir natürlich völlig bewusst, dass nicht jede Virushörerin und jede Virushörer 100 Abos bei 100 verschiedenen Streamingdiensten hat. Genau darum habe ich gefunden, bringe ich heute mal jeweils einen aktuellen Tipp für die 4 grössten oder sagen wir 4 besten Streamingdienste, was gibt mit. Es hat also heute mal wirklich für alle etwas dabei.
0: Und wir fangen mit dem Streamer an, der die meisten Abonnentinnen und Abonnenten hat. Netflix, jede Woche ganz viel neues Material. Was sticht für den Luca momentan besonders raus?
2: Ich habe recht viel Freude an der Serie Legends gehabt.
3: Eure Legende ist die Identität, mit denen wir undercover agieren. Eure Legende muss ein Teil von euch werden. Ein falsches Wort, eine falsche Entscheidung. Und du bist dran.
4: Der Kerl gegenüber läuft die ganze Zeit nur in Unterhosen rum.
5: Soll ich wirklich Ihren Nachbarn davon erzählen?
4: Nein.
2: 6 Episoden, spielt in Großbritannien von den frühen 90er Jahren. Das Land wird dort gerade mit Heroin überschwemmt. Also wird eine neue Ermittlungseinheit gegründet mit dem Ziel, mehrere Ermittlerinnen und Ermittler undercover in verschiedene Drogenringe zu schicken. Spannend, es macht Spass, hat ein gutes Tempo drauf und basiert auf einem Buch, das jemand geschrieben hat, das tatsächlich 10 Jahre lang Teil von so einer Undercover-Einheit war. Es hat also auch viele Details mit dabei. Ich habe gefunden, das ist jetzt wieder mal eine von den guten neuen Netflix-Miniserien. Auch, weil der Soundtrack so unglaublich gut ist. Es hat wirklich so viele 90s-Bangers in dieser Serie mit dabei.
0: Der Luca Bruno heute mit jeweils einem Tipp für die beliebtesten Streamingdienste von Netflix. Gehen wir jetzt weiter zu Apple.
2: Und ich sage seit langem, dass Apple TV, der, was Qualität der Inhalte angeht, zurzeit beste Streamingdienst ist. Und die neue Serie Widow's Bay, die unterstreicht das jetzt mal wieder doppelt und dreifach.
6: Ich hatte eine Unterhaltung mit dem Mann auf der Fähre. Aha. Und er hat was Seltsames gesagt.
7: Und was?
6: Dass hier schlimme Dinge passieren.
8: Welche Stadt hat keine bewegte Vergangenheit?
6: Gab es Kannibalismus?
8: Nein. Ich glaube nicht, dass das stimmt.
2: Spannende Kombination. Widow's Bay ist nämlich ein Horror-Comedy-Mix. Und wer jetzt gerade findet, hä, Horror und Comedy, das passt doch nicht zusammen, schaut unbedingt mal in diese Serie rein.
0: Ich denke da einfach an Scary Movie oder so, wenn ich an Horror und Comedy denke. Um was geht's?
2: Die Serie spielt auf einer Insel vor der amerikanischen Ostküste durch einen Bürgermeister, der von Matthew Rhys gespielt wird. Ihn kennt ihr vielleicht als Bösewicht aus der Serie The Beast in Me. Der Bürgermeister, der würde gerne das Touri-Geschäft auf seiner Insel ankurbeln. Einziges Problem, auf dieser Insel spukt's. Also vielleicht spukt's, vielleicht stimmt ja das auch alles gar nicht. Sehr witzig, aber auch ein bisschen spooky. In jeder Folge geht es um ein anderes Mysterium auf dieser Insel, bis dann am Schluss alles zusammenkommt. Easy eine von der besten Serien vom aktuellen Jahr. 10 Folgen, alle super und besonders Folge 4, falls ihr reinschaut, unbedingt bis dort hinschauen. Unglaublich gute Folge. Ich glaube, die beste Serie-Episode vom Jahr wirklich.
0: Und gerade nach Another Heart von der Elira gibt es da noch mehr Tipps. Dann schauen wir mit dem Luca Bruno auf neue Serien, die man auf Disney Plus oder auf HBO Max findet.

0: 4 neue Serientipps an diesem Donnerstagmorgen. Der Luca Bruno ist wild gegangen. Er ist für uns noch mega bingen wie sonst. Er hat heute jeweils einen neuen Tipp für die populärsten Streaming-Plattformen mit dabei. Vorher haben wir einen für Netflix und Apple TV bekommen. Jetzt geht es weiter mit Disney Plus.
1: Falls ihr gerne eine Comedy-Serie haben, weil Not Suitable for Work ist wirklich eine Comedy-Serie, wie sie klassischer, glaube ich, nicht sein könnte. 5 junge Menschen, 2 Frauen, 3 Männer, die auf dem gleichen Stock in einem Wohnhaus in New York leben, kennen wir, oder? Es ist die klassische Friends und How I Met Your Mother Formel, wo du aber wirklich sehr, sehr gut funktioniert. Sympathische Figuren, wo man sofort ins Herz schließt und auch sofort in ihre Beziehungen untereinander investiert ist. Wer mit wem etwas hat, klar. Aber auch ihre freundschaftlichen Beziehungen untereinander habe ich wirklich recht gelungen umgesetzt gefunden. Logisch eben, also genau die Art von Serie gibt es wirklich wie Sand am Meer, aber das hier ist jetzt eine von der besseren Umsetzungen von dieser klassischen Formel.
0: Ja, und die Serie ist seit dem Dienstag draussen, also die ersten 3 Folgen gibt es dort zum Streamen und der Luca findet, alle Disney Plus Abonnentinnen und Abonnenten dürfen dort mal gerne reinschauen.
2: Heute ist mein erster richtiger Arbeitstag. Ich habe beschlossen, heute ist mein Alpha-Tag. Was für ein Tag? Hast du nicht The Wolf of Wall Street gesehen? Du bist jetzt die Assistentin einer Celebrity-Stylistin.
3: Hast du mir auf den Arsch geguckt?
2: Was? Nein!
3: Zu schade.
2: Das zum Thema sexuelle Belästigung. Hände weg von den Mitarbeitern. Okay, jetzt gib dein Einverständnis, sonst bist du gefeuert.
4: Ja, Ma'am.
0: Von der leichten Comedy-Serie kommen wir zum Abschluss von dieser grossen Streaming-Neuheit-Übersicht noch zum deprimierendsten Tipp von der Woche. Für den müsst ihr auf HBO Max.
5: Für alle, die mich nicht kennen, ich bin Ruben Pallister. Und ich erzähle euch jetzt was über Niall Kennedy.
6: Ruben wohnt mit in deinem Zimmer.
7: Was? Niemals? Er ist ein Irrer.
8: Ruben, er ist das Beste. Und das Schlimmste. Gleichzeitig.
1: Yes, wer mag sich noch an Baby Reindeer erinnern? Das ist vor 2 Jahren eine von diesen grossen Seriensensationen gewesen. Jetzt hat der Autor von dieser Serie, der Richard Gadd, neue Serien am Start. 6 Folgen sind jetzt auch alle draussen und du hast schon angesprochen, schon Baby Reindeer ist ja ziemlich heavy gewesen. Seine neue Serie Half-Man, die ist aber, glaube ich, tatsächlich noch ein bisschen heftiger.
0: Was passiert?
1: Es geht um 2 Männer, um Niall und Ruben. Die werden gespielt von Jamie Bell und von Richard Gadd selber. Die beiden die wachsen auf als Stiefbrüder im Schottland von den 80er Jahren. Ziemlich schnell stellt sich heraus, dass der Ruben, der eine von diesen beiden, etwas sehr Gewalttätiges in sich inne hat. Es ist ja sofort klar, dass die Beziehung zwischen diesen beiden Jungs extrem toxisch ist und trotzdem kreuzen sich die Wege von diesen beiden über die nächsten 4 Jahrzehnte immer und immer wieder. Sie kommen einfach nicht voneinander los. Es ist ultra-brutale Serien über toxische Männlichkeit, über Drogenmissbrauch, über Homophobie, über unterdrückte Homosexualität. Wie gesagt, alles heavy stuff. Am Schluss fragt man sich dann auch für einen kurzen Moment, okay, und wieso habe ich das jetzt genau geschaut? Aber es hat so viele spannende und bleibende Momente drin. Es lohnt sich dann eben schon. Ist aber eben definitiv keine Feel-Good-Serie.
0: Danke, Luca. So, mehr als genug Stoff. Also, wenn ihr bei nächsten Tag mal eine neue Serie braucht, egal welches Abo ihr habt, Virus hat immer den richtigen Tipp für euch.
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0: läuft Agadu-Virus. 7:30 ist es. Wunderschönen guten Morgen zusammen. Wir checken also, was auf der Welt abgeht mit dem Lukas Siegfried aus dem SRF Newsroom.
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2: Deutschland hat erstmals die Wahl in den UNO-Sicherheitsrat verpasst. Stattdessen sind Portugal und Österreich gewählt worden. Oppositionsparteien in Deutschland sprechen von einer blamablen Niederlage. Sie werfen Kanzler Friedrich Merz und Außenminister Johann Wadephul vor, zu wenig für die Kandidatur getan zu haben. Israel und der Libanon haben ihre Waffenruhe verlängert und sich darauf geeinigt, wie diese durchgesetzt werden soll. Es soll im Süden des Libanons Sicherheitszonen geben, aus der die Hisbollah-Miliz verbannt wird. Die Hisbollah war an den Gesprächen allerdings erneut nicht dabei. Und in der Staatskasse des Kantons Waadt fehlen mehr als 200 Millionen Franken an Steuereinnahmen. Das hat die Kantonsregierung bekannt gegeben. Der Grund? Der Kanton hat vermögende Bürgerinnen und Bürger während rund 10 Jahren zu tief besteuert.
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0: Gerade nach 3 Songs spielen wir hier wieder um einen Gutschein fürs Velo. Gewinnen könnt ihr, wenn ihr am schnellsten herausfindet, welchen Song wir heute Morgen suchen, im Krüsi-Musik. Life is good vom Future zusammen mit dem Drake. Ganz einen guten Morgen.
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0: Dracula, der Virus. 19 Minuten, dann ist es 8. Und wer startet den Donnerstagmorgen mit einem Gutschein fürs Velo? Jetzt könnt ihr wieder gewinnen.
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0: Und zwar, der Song, den wir heute Morgen zusammen suchen, der geht so. Wer es weiss, direkt auf WhatsApp die Antwort schicken auf 079 909 13 33. Speed Version. Wer suchen wir heute Morgen? Oder wie heisst das Lied? Sagen Sie uns jetzt schnell auf WhatsApp auf 079 909 13 33.
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0: Petra Gims, Charlie XCX. Heute war es ein bisschen schwieriger.
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0: Diesen Song haben wir gesucht. Aber ich muss sagen, fair, der Speed-Version musst du wirklich sehr genau anhören. Die richtige Antwort wäre gewesen, ist ein bisschen ein älterer. Ora Dionne, I Will Love You Monday. Aber wir haben trotzdem jemanden gefunden, der es am schnellsten herausgefunden hat. Und zwar ist das Sabrina aus St. Gallen. Guten Morgen.
2: Guten Morgen.
0: Wie bist du heute so in den Tag gestartet?
2: Ja, tipptopp, wie jeden Morgen. Frisch, fröhlich.
0: Schon? Oh mein Gott, wie machst du das?
2: Ich weiss es nicht. Ich bin jeden Morgen gerade wach, zum Glück.
0: Das ist schön, wenn man so positiv eingestellt ist.
2: Ich bin gesegnet damit.
0: Das freut mich, Sabrina. Hey, eine kleine Frage. Bist du auch schon so ein bisschen im WM-Fieber?
2: Ja, mein Partner sammelt tatsächlich Panini und wir sind jeden Tag fleissig am Einkleben.
0: Wirklich? Ich habe mein Panini-Heftli gestern endlich fertig geschafft.
2: Oh, das gehört dir jetzt sicher nicht gern.
0: In 9 Tagen.
2: Aber das freut mich für dich.
0: Ja, danke. Nein, ich meine, in 9 Tagen spielt ja dann die Schweiz.
2: Ah ja, in 9 Tagen, genau.
0: Am 13. Juni gegen Katar. Und jetzt habe ich mal fragen, wer ist so euer Favorit? Die Schweiz oder noch ein anderes Land?
2: Schweiz und Portugal.
0: Schweiz und Portugal?
2: Genau.
0: Cool.
2: Ja, hey. Mal schauen, wer es schafft.
0: Ja, dann hoffe ich, dass die Mann noch das Büchlein fertig bekommt. Und dir ich ganz auch, viel Spass mit dem Gutschein.
2: Danke, gleichfalls. Und einen schönen Tag.
0: Danke dir auch. Ciao,
2: danke
0: Sabrina.
2: Danke vielmals. Tschüss.
0: Ach, wenn auch ihr da draussen noch ein bisschen WM-Stimmung braucht, checkt einfach mal unseren Livestream ab auf srfuse.ch. Es hängen ganz viele verschiedene Flaggen im Studio. Ich fühle mich richtig wohl. Und jetzt hören wir natürlich noch die Ora Dionne mit I Will Love You Monday. Die nächste Chance, im Krüsi-Musik zu gewinnen, gibt es schon morgen wieder um die 20 vor 8.

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0: Zeit, dass sich was dreht, so Hobani da Virus. Guten Morgen, es ist 8 Uhr. Wir haben so 13 bis 14 Grad. Jetzt noch ein blauer Himmel. Gegen den Mittag macht es dazu.
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0: Sterilisieren, kastrieren. Wenn ihr das so hört, an was denkt ihr? Also ich fixe einfach mal an mein Kätzchen oder irgendeinen Hund. Es geht aber um uns Menschen. Und heute habe ich Neues dazu gelernt. Im Fachjargon sagt man eben nicht so, sondern... Guten Morgen, Amelia.
2: Amira. Guten Morgen.
0: Schön, bist du da?
2: Schön, dass ich da bin und schon so ein ernstes Thema am Morgen habe. Aber man lernt immer etwas dazu. Also bei den Männern sagt man Vasektomie und bei den Frauen sagt man Sterilisation oder Unterbinden.
0: Ach, zu viele Fachwörter. Du hast eine neue Reportage für SRF Impact gemacht. Die ist seit gestern online, by the way. Kinderlos glücklich. Warum müssen sich Frauen rechtfertigen? Bevor wir aber jetzt da so zusammen reinnörden, nimmt mich schon auch noch so deine persönliche Meinung wunder, was denkst du, wieso löst die Entscheidung, keine Kinder zu wollen, bei so vielen Menschen überhaupt ja, so etwas aus?
2: Hey, ich glaube, Kind per se ist ein mega emotionales Thema. Da gibt es die unbedingt eins wollen und dann gibt es eben die sogar endgültig dazu Sorge wollen, dass es eben nicht dazu kommt. Und ich glaube, der Fakt allein, das ist krass für gewisse Leute.
0: Und wer Amila in der Reportage so getroffen hat und wieso sich heutzutage noch so viele Frauen gegen rechtfertigen müssen. Über das alles reden wir da gerade nach zwei Songs. Das ist Calvin Harris zusammen mit Dua Lipa und am Young Tag Potion. Gutes Aufstehen.

0: Thanks God I'm gay. Nein, aber weißt du, ist ja schon noch spannend. Mir sagt jetzt niemand, oh mein Gott, du bringst kein Kind auf die Welt. Anders ist es bei Frauen, die sich sicher sind, dass sie keine wollen.
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0: Ein wunderschöner.
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0: Guten Donnerstagmorgen. Bei mir im Studio sitzt gerade die Amila von SRF Impact.
2: Guten Morgen, am frühen Morgen.
0: Seit gestern ist ja die neue Reportage «Kinderlos glücklich – Warum müssen sich Frauen rechtfertigen?» aus. Und du hast ganz viele spannende Geschichten mitbekommen, du hast mit vielen Frauen geredet. Was hat dich so bei dieser ganzen Recherche am meisten geflasht?
2: Hey, ich habe relativ am Anfang so mitbekommen, hey, ab 18 darf man sich sterilisieren lassen, legal. Und dann habe ich gedacht, ja, let's go, das macht jede Gynäkologin, das ist gar kein Problem. Aber ich habe nicht gecheckt, wie viele Hürden die Frauen müssen durchlaufen müssen. Und eben, die gehen teilweise sogar auf Deutschland, weil sie dort wie bei einem Verein das haben können machen. Und das habe ich schon krass gefunden.
0: Delia zum Beispiel, die ist ja immer wieder abgelehnt worden. Und das, obwohl sie sich eigentlich schon sehr lange sicher war, dass sie kein Kind will. Wie typisch ist so ihre Story für das, was du alles jetzt mitbekommen hast?
2: Was halt eben spannend ist, es gibt wie so keine schweizweite Erhebungen, weil halt das Thema ist wirklich halb neues Tabu eigentlich. Aber was wir schon gemerkt haben, sind so ein Muster, dass man immer wieder sagt, sie sind bevormundet worden. Man hat ihnen gesagt, bist du denn wirklich sicher? Was ist, wenn der richtige Partner kommt? Und du bist so jung, du wirst es bereuen. Es sind so ein die Sätze, die immer wieder aufgekommen sind.
0: Und hast du mal noch eine Aussage oder so jemanden getroffen, der dir jetzt besonders im Kopf geblieben ist?
2: Hey, wir haben die Gynäkologin getroffen, mit ihr geschwätzt, die die Sterilisation durchgeführt hat. Und sie hat etwas mega Heftiges gesagt. Sie hat wieso gesagt, wenn Leute Kinder bekommen, müssen sie ja auch keine psychologische Gutachten machen, ob sie Kinder auf die Welt setzen und die erziehen. Aber wenn du kein Kind willst, dann giltst du halb als krank und musst dich wie beweisen. Und das habe ich hure krass gefunden.
0: Ja, gestern Abend natürlich auch in die Reportage geschaut und mir wirklich einfach sehr schnell einfach etwas gefragt. Wieso müssen Frauen ihren Entscheid überhaupt so stark rechtfertigen?
2: Hey, ich habe das Gefühl, das ist bei vielen gesellschaftlich halt immer noch so verankert. Hey, als junge Frau, dein Ziel ist es, irgendwann in deinem Leben ein Kind zu haben. Und wenn man dann, glaube auch mit dieser Endgültigkeit, ich glaube, es ist auch einfach das, dann das entscheidet, ist das, glaube für viele einfach so, hä, wieso sollte man das machen?
0: Mm. Die ganzen Argumente von den Ärzten, Ärztinnen, aber auch, was wir alle davon lernen können, über das schwätzen wir da gleich nach einem Song.

0: Kinder haben, ja oder nein? Und was, wenn die Antwort nein ist, aber man den Wunsch trotzdem nicht nachkommt? Genau um das geht es in der neuen SRF Impact Reportage über die Unterbindung bei Frauen. Amila, kannst du schnell so ein bisschen erklären, wie sieht das Ganze aus? Also wie muss man sich so eine Sterilisation vorstellen?
1: Also zuerst mal, es ist bei den Frauen recht viel aufwendiger und komplizierter als bei den Männern. Bei den Frauen gibt es verschiedene Versionen. Man kann zum Beispiel wie die Eileiter, man kann sie einfach veröden. Aber wenn man sagt, nein, man möchte es wirklich noch viel, viel definitiver haben, dann kann man auch den Eileiter ganz rausnehmen. Und das hat jetzt unsere Protagonistin zum Beispiel gemacht, dass sie wirklich sicherstellt, es gibt so ganz, ganz kleine prozentuale Chance, wenn man ein bisschen viel Geld in die Hand nimmt und dann mit künstlicher Befruchtung das mal probiert. Aber sonst ist es eigentlich nicht umkehrbar, eben Verödung oder dann ganz rausnehmen.
0: Spannend. Verschiedene Ärzte und Ärztinnen sagen ja immer wieder, sie haben teilweise Angst, dass die Frauen den Entscheid irgendwann mal später im Leben bereuen. Wie erlebst du das Argument so?
1: Haben wir mit verschiedenen Ärztinnen geredet und die meisten haben sich auf eine ältere Studie aus dem 99 bezogen. Und laut dieser Studie bereuen 20% der unter 30-Jährigen ihre Sterilisation, aber das erst, nachdem sie nach einer Geburt gemacht worden ist. Und die gar nie erst Kind hatten, dort sind es nur 6%. Das heisst, es bereuen mehr, die schon ein Kind haben, eine Sterilisation, als die sich von Anfang an nicht für ein Kind entschieden haben. Das ist eigentlich auch mega spannend.
0: Und was wirklich auch noch spannend ist, wirklich der Vergleich so zu den Männern, also zum Beispiel der Fridolin. Er ist ja der Freund von der Delia, oder?
1: Genau.
0: Und der will jetzt wie Delia eine Unterbindung, also eine Vasektomie machen. Und die scheint ja viel weniger zu diskutiert werden als jetzt bei der Delia.
1: Sie ist einfach auch einfacher. Es geht viel schneller. Ich glaube, man kann am gleichen Tag sogar noch heimgehen und viel günstiger drum auch. Und ich glaube, das ist halt einfach wieder das Thema. Bei einer Frau ist es einfach so krass, wenn man das eben mit zum Beispiel 24 macht. Ich glaube, da ist die Gesellschaft eben immer noch nicht genug weit, um das gleich zu behandeln.
0: Was braucht es?
1: Oh, gute Frage. Im Fall, dass man darüber redet. Also zum Beispiel mir war es ja selber so nicht bewusst gewesen, was die Frauen durchmachen und eben immer und immer wieder abgelehnt werden. Oder es gibt auch Vereine mittlerweile, auch in der Schweiz, was es früher in Deutschland gegeben hat, nur so Sachen braucht es.
0: Was können wir alle so ein bisschen noch machen? Also weißt du, so jetzt für das Thema neu zu verstehen oder vielleicht auch zu überdenken?
1: Hey, ich glaube, erstmal einfach zuhören, versuchen, die Perspektive zu verstehen und nicht versuchen, gerade mit den eigenen Bildern. Also ich meine zum Beispiel, ich bin jemand, der auch sagt, hey, ich kann mir grundsätzlich sehr gut vorstellen, dass ich ein Kind möchte haben. Mhm. Aber dass man da nicht wie mit den eigenen Sachen gerade kommt, sondern einfach auch voll akzeptiert, dass man nicht muss Kind haben.
0: Danke, Amila, für den spannenden Einblick.
1: Danke dir, Jonas.
0: Die ganze Reportage, die könnt ihr euch reinziehen auf dem YouTube-Channel von SRF Impact.
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0: Radio von der Caroline Alves. Halbe neun ist es Zeit, das ist der Lukas Siegfried aus dem SRF Newsroom updatet, was heute so los ist.
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2: Deutschland hat erstmals die Wahl in den UNO-Sicherheitsrat verpasst. Stattdessen sind Portugal und Österreich gewählt worden. Oppositionsparteien in Deutschland sprechen von einer blamablen Niederlage. Sie werfen Kanzler Friedrich Merz und Außenminister Johann Wadephul vor, zu wenig für die Kandidatur getan zu haben. Israel und der Libanon haben ihre Waffenruhe verlängert und sich darauf geeinigt, wie diese durchgesetzt werden soll. Es soll im Süden des Libanons Sicherheitszonen geben, aus der die Hisbollah-Miliz verbannt wird. Die Hisbollah war an den Gesprächen allerdings erneut nicht dabei. Und die Zahl der Reichen weltweit steigt und auch ihr Vermögen wird größer. Etwa 25 Millionen Menschen hatten letztes Jahr ein Vermögen, das größer war als $1 Million. Das sind 8% mehr als noch ein Jahr zuvor, wie das Beratungsunternehmen Capgemini schreibt. Besonders stark wuchs die Zahl der Millionärinnen und Millionäre in Asien und in Nordamerika.
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0: Am Morgen scheint noch die Sonne und haben so 13 bis 16 Grad. Gegen den Mittag macht es dann vermehrt wieder zu und kommt am Nachmittag regnen. Heute wird es bis zu 20 Grad. Ganz guten Morgen mit mir, ich bin der Younes Sogara.

0: Guten Morgen, just pretend. Einfach mal so tun, als ob man es checkt und dann kommt es gut. Das ist auch so ein bisschen das Motto von unserem CH-Artist die Woche.
1: Ich würde sagen, Fun Fact vielleicht, dass ich, obwohl ich 5 Jahre lang Flöte gespielt habe und mittlerweile Musikerin bin, immer noch keine Noten lesen kann. Und ich irgendwie auch damit so durchkomme, das ist kein Problem. Aber ich glaube nicht viele Leute wissen, dass ich keine Noten lesen kann.
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0: Leila heisst sie, kommt aus Bern und hat auf Streaming-Plattformen schon einen riesen Erfolg können feiern. Ganz in my head, for myself a cigarette. Ganz in my head. Ah, jetzt macht es vielleicht gerade Klick. Ganz in my head, der Song, der kommt von ihr. Der hat ja sogar Millionen Streams. Und jetzt hat sie neu 180 rausgebracht.
1: «180» heisst so viel wie 180 Grad. Und im Song geht es darum, dass sich jemand, den ich kenne, der mir mal zu einem Zeitpunkt mega, mega wichtig war, zu 180 Grad hat verändert. Also wieso hat er Reihen gemacht und ich die Person nicht mehr wiedererkennt. Und in all meinen Songs tue ich Themen bearbeiten, die mich mit Privatleben irgendwie beschäftigen. Und ich glaube, für mich war es gut, dass ich gleich den Song schreiben konnte, den ich das empfunden habe. Ich tue mir dementsprechend auch sehr viel, alle Songs eigentlich.
0: Wenn man aus Schmerz oder vielleicht auch Enttäuschung nervt, trotzdem noch etwas Schönes daraus macht. 180 von Leila, die Woche im CH Artist.

0: 180 von der Leila, die Schweizer Künstlerin, auf die wir diese Woche genauer hinschauen, auf Virus. 180 ist in einer Phase entstanden, wo es privat bei der Leila viel los war.
1: Es ist wie oft mir, wenn mein privates Leben in das Thema oder in der Situation ist passiert, und tut mir das Thema beeinflussen oder irgendwie trage ich mit mir, dann versuche ich das nicht im Studio, wenn ich Musik mache, irgendwie zu verarbeiten. Und jetzt in dem Fall bin ich mit dem Levin ziemlich am Schluss vom Albumprozess im Studio gewesen und mir ein bisschen mit der Gitarre rumgespielt und irgendeine Melodie gesucht, die uns gefällt. Und ich habe dann, glaube ich, ziemlich schnell mal den Refrain geschrieben von diesem Lied und dann gecheckt, okay, das Lied geht um das Thema. Meistens weiss ich, bin ich mir gar nicht so bewusst, denn es passiert und dann entscheide ich mich bewusst, jetzt schreibe genau um das.
0: Und Hauptsache, es geht ja auf eine Art einfach raus und ist dann noch geiler, wenn es ganz viele Menschen feiern, dorthin arbeiten, wo sie jetzt in der Zukunft.
1: Mein grösstes musikalisches Ziel, ich habe natürlich schon mega viel davon erreicht, aber wir dürfen auch immer wieder weiter und grösser träumen. Und ich glaube, mein grösster Traum wäre so, können Tausiger bis 3000er Venues überall in Europa ausverkaufen irgendwann und ich so ein bisschen von dem leben und echt so eine coole Grösse haben, die ich live spielen darf. Und nicht zu gross, aber auch nicht zu klein. Und wo man wie reisen kann, wo ich alle Leute verzahlen kann. Das ist mein Dream.
0: Die Leila, Berner Musikerin, die wir diese Woche im CA Artist haben.
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0: Der Song, der erinnert mich einfach immer an Corona-Zeiten. Ich glaube, es dort rausgekommen und richtig abgegangen. Rockstar vom Da Baby und dem Roddy Ricch. Guten Donnerstagmorgen, 4. Juni heute. Und am Nachmittag soll es regnen kommen. Ich glaube, damit mal noch nicht. Momentan scheint ab und zu noch die Sonne. Und es ist so 13 bis 16 Grad. Es war 9 Uhr.
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0: Jetzt wird es richtig persönlich schnell. Also heute gibt es meiner Meinung nach nur eine richtige Antwort. Guten Morgen, Lea.
2: Guten Morgen, Jonas. Zu wem gibt es denn nur eine richtige Antwort?
0: Ja, mit dem Hitbattle, welchen Song wir heute hören werden.
2: Ja, gut. Also wir haben da zum einen Taylor Swift dabei. Da wäre es eins. Das ist sicher der, den du gerne hättest.
0: Mega!
2: 079 909 13 33, ein 1 für Taylor Swift, ein 2 für Detta. Ich sehe den Younes, er ist schon voll dabei. Aber das Ding ist halt, der Younes kann wie nicht mitentscheiden. Nee. Ich darf jetzt ein 2 schicken für den Bad Bunny, für Titi Ramas Fotos.
0: Yeah! Ja, so. Que genau. Bueno, que hablas español aquí.
2: Wir haben einfach die zwei ausgewählt, weil die grössten Künstler auf dieser Welt sind und Künstlerinnen. Und darum könnt ihr einfach mitentscheiden. Taylor Swift fürs Eis oder sonst Bad Bunny 2.
0: Ja, und es wäre wirklich geil, wenn wir Bad Bunny hören könnten. Weil, dann können wir uns schon mal ein bisschen einstimmen aufs Wochenende. Er tritt ja auf in Madrid am Samstag, bin ich natürlich auch oben.
2: Oh, sorry, gell? Entschuldigung, gell? Und ja. Also der Younes kann sich einstimmen und wir tun einfach ein bisschen mitsingen.
0: Ein bisschen Vorfreude. Danke!
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0: Cheyenne Drugs, The Wave. Der ist ganz frisch in der Virus-Playlist. Es macht doch einfach mehr Spass, wenn ihr, der hört, um ihre Meinung seid.
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0: Zwar nicht alle, aber die Mehrheit, Lea.
2: Kann man so sagen, im Moment. Es ist so, für die, die jetzt gerade eingeschaltet haben. Wir haben zwei Artists mit dabei, zum einen Taylor Swift. Da wäre es 1 auf 0779093333. Mit dem 2 könnt ihr für ihn abstimmen. Für den Bad Bunny. Das ist doch immer so bei diesen grossen Künstlern. Mm-hmm. Dass die Leute einfach eine Meinung haben über die. Also jemand hat geschrieben, sie finden beide scheiße. Aber gleich seis. Eine andere Person hat irgendwie geschrieben, ja nein, sorry Younes, ich habe da wirklich keine 2 gegeben. Weil der Younes ist mega Bad Bunny Fan, muss man sagen.
0: Ich verstehe das nicht, wie man das nicht kann sein. Es geht nicht in meinen Kopf rein. Aber fair.
2: Es ist schon ein Vibe, es ist schon ein Vibe. Aber gut, wir bestimmen nicht mit. Mm-hmm. Ihr könnt jetzt nochmal abstimmen. Mm-hmm. Sei es für Taylor Swift oder 2 für den Bad Bunny.
0: Auf WhatsApp auf 079 909 13 33.
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0: Musik.
1: Die Virus-Community hat einen guten Musikgeschmack. Heute Morgen zur Auswahl Taylor Swift. Oder der Bad Bunny. Die zwei Superstars, die haben wir heute im Hit-Battle. Und Lea, es sieht danach aus, als hätten wirklich viel einfach mir gefallen wollen.
2: Ich glaube, es haben mega viel geschrieben. Ja gut, der Inhalt für den Younes ein 2. Es haben auch alle geschrieben, eigentlich kommt es mir gar nicht so drauf an. Aber komm, wir machen jetzt dem Younes eine Freude. Unsere Community, yeah, sie liebt uns und wir lieben sie. Und darum gibt es jetzt den Bad Bunny.
1: Danke, Baby, Dirar, Mass Fotos, Bad Bunny. Und freut mich schon auf nächste Woche. Da lerne ich eine ganze Woche voll,
2: oh nein,
1: wie toll das Konzert war am Samstag zu Madrid.
2: Dann müssen wir dann alle Touren zuheben.

0: Malu, 10 Minuten bunt. I need you hier auf SRF-Virus. Donnerstagmorgen, der 4. Juni heute. Und jetzt schauen wir noch aus in die Welt, was so abgeht. Das Wichtigste, das wissen Sie aus dem SRF-Newsroom. 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
1: 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Die Nachrichten von SRF um 9:30 mit Lukas Siegfried. Erneut haben sich Israel und der Libanon auf eine Waffenruhe geeinigt unter Vermittlung der USA. Eigentlich gilt die Waffenruhe schon seit Mitte April. Faktisch kämpfen die Hisbollah und die israelische Armee aber weiter. Nahostkorrespondent Thomas Gutersohn.
2: Wieder sieht die Erklärung einen Rückzug der Hisbollah aus dem Süden Libanons und die komplette Übernahme der Kontrolle durch die libanesische Armee vor. Wieder ist nicht klar, wie dies genau bewerkstelligt werden soll. Das grundlegende Problem der Verhandlungen ist, der Staat Libanon ist keine Konfliktpartei. Krieg führt die libanesische Hisbollah-Miliz, die in Washington nicht mit am Tisch sitzt. Zudem hielt sich auch die israelische Regierung bisher nicht an die Abmachungen aus Washington. Einziger Lichtblick, größere Angriffe Israels auf die libanesische Hauptstadt Beirut konnten in den letzten Tagen durch US-Vermittlung offenbar aufgehalten werden. Die beiden Verhandlungsdelegationen wollen in knapp 2 Wochen wieder zusammentreffen.
1: Die EU bereitet sich vor auf erste Beitrittsgespräche mit der Ukraine und der Republik Moldau. Das hat die Ratspräsidentschaft bekannt gegeben. Die Verhandlungen waren eigentlich schon vor 2 Jahren eröffnet worden. Dann legte aber das EU-Mitglied Ungarn unter Viktor Orban sein Veto ein. Jetzt mit dem neuen Regierungschef in Ungarn, Peter Magyar, haben sich Ungarn und die Ukraine geeinigt. Es ging um die Rechte der ungarischen Minderheit. Die rund 100.000 ethnischen Ungarinnen und Ungarn in der Ukraine dürfen künftig in ungarische Schulen gehen. Da Moldau im gleichen Prozess steckt, war auch Moldau blockiert. In der ersten Phase der Beitrittsgespräche müssen die Ukraine und Moldau jetzt zeigen, dass ihr Justizsystem und die öffentliche Verwaltung den EU-Standards entsprechen. Noch 2 Meldungen zu Schweizer Wirtschaftsthemen. Die Preise für Güter des täglichen Bedarfs sind in der Schweiz weiter gestiegen. Die Jahresteuerung lag im Mai bei 0,6%, wie der Bund schreibt. Das heisst, die Preise waren im Schnitt 0,6% höher als im Mai vor einem Jahr. Und die Arbeitslosigkeit in der Schweiz lag im Mai bei 3% und damit gleich hoch wie im April. In den regionalen Arbeitsvermittlungszentren RAF waren 2600 Menschen weniger registriert als im April. Auch die Zahl der Stellensuchenden insgesamt ging leicht zurück auf 225.000.
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0: Die Hits von heute Morgen, die laufen hier auf SRF Virus. Das ist Addison Rae, Headphones on. Mein Name ist Younes Sagara. Schön gehen wir zusammen durch den Donnerstagmorgen.

0: Viertel vor 10 ist es. Guten Morgen. Kurz vor dem Start der Sommerferien gibt es Good News für alle, die mit dem Auto Richtung Italien fahren.
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0: Bist du auch schon mal, Lea?
2: Italien hat Ferien gefahren.
0: Mit dem Auto?
2: Ja, natürlich. Wir sind einmal so irgendwie am Morgen um 4 Uhr aufgestanden, damit wir sicher keinen Stau haben. Ja. Und so irgendwie noch so halb im Auto hinein, so, haben schon im Kreuzen gewesen.
0: Und ist es gegangen ohne Stau? Sicher schon im Stau gestanden?
2: Wir sind einmal gleich im Stau gestanden. Also so vor Mailand oder so, bist du dann einmal einfach so geguckt.
0: Anschiss. Jetzt müsst ihr aber hören. Einen kleinen Trost gibt es nämlich für alle, die den Sommer nach Italien fahren und wegen irgendeiner Baustelle auf einer gebührenpflichtigen Autobahn im Stau stecken bleiben. Es gibt...
2: Okay, sorry, wie gibt's Money?
0: Ja, seit dieser Woche gilt die neue Regel. Das heisst, wenn eure Fahrt deutlich länger dauert und ihr auf einer gebührenpflichtigen Autobahn seid, gibt es die Hälfte oder, wenn man sogar Glück hat, das ganze Geld zurück.
2: Police, also wie macht man das?
0: Ey, einfach über eine App im Fall, also mega chillig.
2: Ah, so, tup, tup, tup.
0: Ja, so schnell, give me my money back. Und natürlich zählt aber nicht jeder Stau, also so bei Unfall, schlechtem Wetter oder Notfallbaustellen, dort gibt es nichts, aber ja, trotzdem, so das Warten im Stau kann sich at least ein bisschen auszahlen. Ganz schöne Sommerferien.
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0: Schweizer Musikerin Pilar Vega. Hoffen wir einen guten Donnerstagmorgen, den 4. Juni. Wir haben so 14 bis 16 Grad. Es wird 20 Grad heute und im Verlauf des Tages bewölkter. Jetzt ist es 10 Uhr.
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0: Definitiv, egal bei welchem Wetter. In der nächsten halben Stunde die Hits von heute Morgen. Die Kesha mit Red Flag. Das ist letztes Jahr rausgekommen, der Song. Schweizer Musik vom Loco Escrito Amame.

0: Flag von der Kesha. Und jetzt haben wir wieder ein paar Events auf Lager für die, die im Juni noch ein paar freie Tage im Kalender haben.
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0: Geht ja wirklich nicht mehr lange, ein paar Wochen, dann starten wieder alle tollen Festivals, Konzerte, Openairs. Zum Beispiel am Mittwoch, 17. Juni, am Zoo City.

0: und 26. Juni gibt Zoe Meh, Schweizer Künstlerin, das Konzert in der Mühle Hunziken am Open Air dort in Rubigen ist das. Und sonst hätten wir auch noch ein Event hier.
1: Ein bisschen sünneln, ein Dip im Pool und dazu noch geilen Live-Sound geniessen. All das ist den Sommer möglich am Eichholz Festival in Gerlafingen. Vom 22. bis 25. Juli sind der Body Eichholz nämlich nicht nur Pool-Vibes angesagt, sondern Body verwandelt sich auch in eine Festivalbühne mit einem Line-Up, das in sich hat. Darunter Acts wie der Solothurner Musiker Pato. Der Zürcher Rising Star Eileen Alistair.

0: Schule in der Eichholzbadi Gerlafingen.
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0: Und wir schauen noch raus in die Welt. Das Wichtigste, was abgeht, wissen Sie aus dem SRF Newsroom.
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2: Die Nachrichten von SRF um 10:30 mit Lukas Siegfried. Das rätoromanische Radio und Fernsehen RTR hat eine neue Direktorin. Simona Caminada wurde vom SRG-Verwaltungsrat einstimmig gewählt. Die 39-jährige Bündnerin arbeitet seit vielen Jahren für die SRG. Zuletzt war sie als Korrespondentin für SRF in Rom tätig. Sie wolle RTR weiterentwickeln und näher zum Publikum bringen, sagt Caminada. Besonders junge Menschen sollen mit neuen digitalen Angeboten erreicht werden. Auch die Abteilung Information von SRF bekommt eine neue Leitung. Die SRG hat Ursula Gabatule und Beat Soltermann als Co-Leitung ernannt. Sie leiteten zuvor gemeinsam die Chefredaktion von SRF Radio und SRF Online. Sie sind damit neu verantwortlich für das ganze Informationsangebot von SRF, also Radio, Online und Fernsehen. Jedes Jahr können mehrere hundert schweizerisch-französische Doppelbürger die Militärdienstpflicht in der Schweiz umgehen. Sie nehmen an einem Militärorientierungstag in Frankreich teil. Damit gilt ihre Wehrpflicht dort erfüllt. In der Schweiz müssen sie damit keinen Militärdienst und keine Wehrpflichtabgabe leisten. Wie schon der Ständerat möchte jetzt auch der Nationalrat dieses Schlupfloch schließen. Er hat einen entsprechenden Vorstoß angenommen. Dieser sieht vor, dass die Schweiz den Orientierungstag nicht mehr als Ersatzleistung für den Militärdienst anerkennt. Der Bundesrat lehnte den Vorstoß ab. Verteidigungsminister Martin Pfister sagte in der Debatte, der Bundesrat habe bereits angekündigt, dass er mit Frankreich entsprechende Verhandlungen aufnehmen wolle. Zwei kurze Meldungen zu Wirtschaftsthemen. Die Preise für Güter des täglichen Bedarfs sind in der Schweiz weiter gestiegen. Die Jahresteuerung lag im Mai bei 0,6%, wie der Bund schreibt. Das heisst, die Preise waren im Schnitt 0,6% höher als im Mai vor einem Jahr. Und die Arbeitslosigkeit in der Schweiz lag im Mai bei 3%, vor einem Jahr waren es 2,8% gewesen. In den regionalen Arbeitsvermittlungszentren RAF waren im Mai 2600 Menschen weniger registriert als noch im April. Auch insgesamt ging die Zahl der Stellensuchenden leicht zurück auf 225.000.
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0: Kommt gut durch den Morgen mit Virus. Der Hit von heute Morgen, das ist «Too Sweet» von Hozier.

0: Girl, Get Up, Doji und Sisa sind es hier auf Virus. Heute Morgen da haben wir es von der Sterilisation bei Frauen. Also, die Unterbindung, genau um das geht es in der neuesten Folge von SRF Impact, kinderlos glücklich. Warum müssen sich Frauen rechtfertigen? Die Amila, die die Reportage gemacht hat, war heute Morgen bei uns im Studio und hat einfach schon oft erzählt, die Hürden sind riesig.
1: Hey, ich habe relativ am Anfang so mitbekommen, hey, ab 18 darf man sich sterilisieren lassen, legal. Und dann habe ich gedacht, ja, let's go, das macht jede Gynäkologin, das ist gar kein Problem. Aber ich habe nicht gecheckt, wie viele Hürden die Frauen müssen durchlaufen müssen. Und eben, die gehen teilweise sogar auf Deutschland, weil sie dort wie bei einem Verein das haben können machen. Und das habe ich schon krass gefunden.
0: Wieso sind aber Ärzte und Ärztinnen da so zurückhaltend?
1: Hey, wir haben die Gynäkologin getroffen, mit ihr geschwätzt, die die Sterilisation durchgeführt hat. Und sie hat etwas mega Heftiges gesagt. Sie hat wieso gesagt, wenn Leute Kinder bekommen, müssen sie ja auch keine psychologischen Gutachten machen, ob sie Kinder auf die Welt setzen und die erziehen. Aber wenn du kein Kind willst, dann gilt es halb als krank und musst dich wie beweisen. Und das habe ich hure krass gefunden.
0: Wieso ist das so?
1: Hey, ich habe das Gefühl, das ist bei vielen gesellschaftlich halt immer noch so verankert. Hey, als junge Frau, dein Ziel ist es, irgendwann in deinem Leben ein Kind zu haben. Und wenn man dann, glaube auch mit dieser Endgültigkeit, ich glaube, es ist auch einfach das, dann das entscheidet, ist das, glaube für viele einfach so, hä, wieso sollte man das machen?
0: Die ganze Reportage, die findet ihr auch online auf unserer Webseite auf srfvirus.ch.
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1: Es ist 11 Uhr, guten Morgen.
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1: Richtig Mittag starten wir mit diesen Songs in der nächsten halben Stunde. Eileen Alistair, Heartbeat. Noch mehr Musik aus der Schweiz. I'm like a deer in your headlights. Elira.

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1: Die Nachrichten von SRF um 11:30 mit Lukas Siegfried. Der Ständerat sagt Nein zur Erfolgsinitiative der Mitte-Partei, welche die sogenannte Heiratsstrafe bei der direkten Bundessteuer abschaffen will. Die Mitte hat an ihrer Initiative festgehalten, obwohl das Stimmvolk im März die Individualbesteuerung angenommen hatte. Die Initiative der Mitte verlangt ebenfalls die Abschaffung der Heiratsstrafe. Anders als bei der Individualbesteuerung sollen Ehepaare aber weiterhin zusammen besteuert werden. Mit 24-21 Stimmen hat der Ständerat die Initiative nun abgelehnt. Das Volk habe bereits entschieden, wie die Heiratsstrafe abgeschafft werden soll. Deshalb sei diese Initiative nicht mehr nötig, hieß es im Rat. Auch der Nationalrat und der Bundesrat lehnen die Initiative ab. Der Bundesrat muss prüfen, ob die alten Kampfjets Tiger F5 und FA-18 länger im Einsatz bleiben können als geplant. Das will der Nationalrat. Grund sind Unsicherheiten bei der Lieferung der neuen F-35-Kampfjets und des Patriot-Luftabwehrsystems aus den USA. Eine Mehrheit im Nationalrat befürchtet, dass der Schweiz zeitweise zu wenige Kampfflugzeuge zur Verfügung stehen könnten. Der Bundesrat muss nun dazu einen Bericht ausarbeiten. Die Jodlerin und Kulturvermittlerin Nadja Räs gewinnt den Schweizer Grand Prix Musik 2026. Das Bundesamt für Kultur hat Räs ausgezeichnet. Damit geht der Preis erstmals an eine Künstlerin der Volksmusik. Ja, Nadja Räs gehöre zu den wichtigsten Stimmen der Schweizer Jodelkultur, schreibt der Bund. Sie sei auch maßgeblich daran beteiligt gewesen, dass das Jodeln in die UNESCO-Liste des immateriellen Kulturerbes aufgenommen wurde. Räs kommt aus Einsiedeln im Kanton Schwyz. Seit 2018 ist sie auch Professorin für Jodel an der Hochschule Luzern. Den Preis erhält sie Mitte September in Lausanne offiziell überreicht.
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0: SRF-Virus got you. Und dann, wenn es das mal nicht das beste Wetter ist, man könnte sogar sagen, dann sind wir erst recht für euch da mit unserem wöchentlichen Film- und Serientipp.
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0: Wobei der Luca Bruno, unser Mann für die neue Film- und Serie, der hat sich die Woche wirklich nicht mehr so gespürt. Er hat heute für einen nämlich nicht einen Tipp parat, sondern gerade vier. Ist das nicht ein bisschen Overkill?
2: Könnte man natürlich theoretisch so sehen. Ja, andererseits bin ich mir natürlich völlig bewusst, dass nicht jede Virushörerin und jede Virushörer 100 Abos bei 100 verschiedenen Streamingdiensten hat. Genau darum habe ich gefunden, bringe ich heute mal jeweils einen aktuellen Tipp für die vier grössten oder sagen wir vier besten Streamingdienste, was geht mit. Es hat also heute mal wirklich für alle etwas dabei.
0: Und wir fangen mit dem Streamer an, der die meisten Abonnentinnen und Abonnenten hat. Netflix, jede Woche ganz viel neues Material. Was sticht für den Luca momentan besonders raus?
2: Ich habe recht viel Freude an der Serie Legends gehabt.
3: Eure Legende ist die Identität, mit der wir undercover agieren. Eure Legende muss ein Teil von euch werden. Ein falsches Wort, eine falsche Entscheidung. Und du bist dran.
4: Der Kerl gegenüber läuft die ganze Zeit nur in Unterhosen rum.
5: Soll ich wirklich Ihren Nachbarn davon erzählen?
4: Nein.
2: 6 Episoden spielt im Großbritannien von den frühen 90er Jahren. Das Land wird dort gerade mit Heroin überschwemmt. Also wird eine neue Ermittlungseinheit gegründet mit dem Ziel, mehrere Ermittlerinnen und Ermittler undercover in verschiedene Drogenringe zu schicken. Spannend, es macht Spass, hat ein gutes Tempo drauf und basiert auf einem Buch, das jemand geschrieben hat, das tatsächlich 10 Jahre lang Teil von so einer Undercover-Einheit war. Es hat also auch viele Details mit dabei. Ich habe gefunden, das ist jetzt wieder mal eine von den guten neuen Netflix-Miniserien. Auch, weil der Soundtrack so unglaublich gut ist. Es hat wirklich so viele 90s-Bangers in dieser Serie mit dabei.
0: Der Luca Bruno heute mit jeweils einem Tipp für die beliebtesten Streamingdienste von Netflix. Gehen wir jetzt weiter zu Apple.
2: Und ich sage seit langem, dass Apple TV, was die Qualität der Inhalte angeht, zurzeit beste Streamingdienst ist. Und die neue Serie Widow's Bay, die unterstreicht das jetzt mal wieder doppelt und dreifach.
6: Ich hatte eine Unterhaltung mit dem Mann auf der Fähre. Aha. Und er hat was Seltsames gesagt.
7: Und was?
6: Dass hier schlimme Dinge passieren.
8: Welche Stadt hat keine bewegte Vergangenheit?
6: Gab es Kannibalismus?
8: Nein. Ich glaube nicht, dass das stimmt.
2: Spannende Kombination. Widow's Bay ist nämlich ein Horror-Comedy-Mix. Und wer jetzt gerade findet, hä, Horror und Comedy, das passt doch nicht zusammen, schaut unbedingt mal in diese Serie rein.
0: Ich denke da einfach an Scary Movie oder so, wenn ich an Horror und Comedy denke. Um was geht's?
2: Die Serie spielt auf einer Insel vor der amerikanischen Ostküste durch einen Bürgermeister, der von Matthew Rhys gespielt wird. Ihn kennt ihr vielleicht als Bösewicht aus der Serie The Beast in Me. Der Bürgermeister, der würde gerne das Tourigeschäft auf seiner Insel ankurbeln. Einziges Problem, auf dieser Insel spukt's. Also vielleicht spukt's, vielleicht stimmt ja das auch alles gar nicht. Sehr witzig, aber auch ein bisschen spooky. In jeder Folge geht es um ein anderes Mysterium auf dieser Insel, bis dann am Schluss alles zusammenkommt. Easy eine von der besten Serien vom aktuellen Jahr. 10 Folgen, alle super und besonders Folge 4, falls ihr reinschaut, unbedingt bis dort hinschauen. Unglaublich gute Folge. Ich glaube, die beste Serie-Episode vom Jahr, wirklich.
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0: Es ist 12 Uhr.
1: Einen wunderschönen Mittag mit SRF-Virus. Ich hoffe, ihr werdet nicht allzu fest verregnet. Das Mittagessen wird ja auch drinnen stattfinden heute. Es ist bewölkt, selten mal noch ein bisschen blauer Himmel und regnet immer wieder. Es gibt bis zu 20 Grad heute. Einen guten
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0: Heute Morgen haben wir im Grüße Musik diesen Song gesucht. Das Speed-Version. Die richtige Antwort wäre gsi. Ora Dion, I Will Love You Monday. Und am schnellsten herausgefunden, heute Morgen hat es Sabrina aus St. Gallen. Und wir haben gerade mal ein bisschen über die WM nörden, die ich ihr am Morgen angerufen habe.
2: Ja, mein Partner sammelt tatsächlich Panini und wir sind jeden Tag fleissig am Einkleben.
0: Wirklich, ich habe mein Panini-Heftli gestern endlich fertig geschafft.
2: Oh, das gehört dir jetzt sicher nicht gern.
0: In 9 Tagen.
2: Aber das freut mich für dich.
0: Ja, danke. Nein, ich meine, in 9 Tagen spielt ja dann die Schweiz.
2: Ah ja, in 9 Tagen, genau.
0: Am 13. Juni gegen Katar. Und jetzt habe ich mal fragen, wer ist so euer Favorit? Die Schweiz oder noch ein anderes
2: Schweiz
0: Land?
2: Schweiz und Portugal.
0: Schweiz und Portugal?
2: Genau.
0: Cool. Ja,
2: ja,
0: hey.
2: Mal schauen, wer es schafft.
0: Ja, dann hoffe ich, dass die Mann noch das Büchli fertig bekommt. Und dir
2: ich
0: ganz
2: auch,
0: viel Spass mit dem Gutschein.
2: Danke, gleichfalls. Und einen schönen Tag.
0: Sabrina, also unsere glückliche Gewinnerin von heute Morgen. Und ihr seid dann vielleicht schon morgen wieder. Um die 20 vor 8 spielen wir Grüße Musik.
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0: kurz vor dem Start der Sommerferien gibt es Good News für alle, die mit dem Auto Richtung Italien fahren.
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0: Bist du auch schon mal, Lea?
2: Italien hat Ferien gefahren.
0: Mit dem Auto?
2: Ja, natürlich. Wir sind einmal so irgendwie am Morgen um 4 Uhr aufgestanden, damit wir sicher keinen Stau haben. Ja. Und dann so irgendwie noch so halb im Auto hinein, so, haben wir schon im Kreuzen gewesen.
0: Und ist es gegangen ohne Stau? Sicher schon im Stau gestanden?
2: Aber wir sind einmal gleich im Stau gestanden. Also so vor Mailand oder so bist du dann einmal einfach so geguckt.
0: Anschiss. Jetzt müsst ihr aber hören. Ein kleiner Trost gibt es nämlich für alle, die den Sommer nach Italien fahren und wegen irgendeiner Baustelle auf einer gebührenpflichtigen Autobahn im Stau stecken bleiben. Es gibt...
2: Okay, sorry, wie gibt's Money?
0: Ja, seit dieser Woche gilt die neue Regel. Das heisst, wenn eure Fahrt deutlich länger dauert und ihr auf einer gebührenpflichtigen Autobahn seid, gibt es die Hälfte oder, wenn man sogar Glück hat, das ganze Geld zurück.
2: Police, also wie macht man das?
0: Ey, einfach über eine App im Fall, also mega chillig.
2: Ah, so, tup, tup, tup.
0: Ja, so schnell, give me my money back. Und natürlich zählt aber nicht jeder Stau, also so bei Unfall, schlechtem Wetter oder Notfallbaustellen, da gibt es nichts, aber ja, trotzdem, so das Warten im Stau kann sich at least ein bisschen auszahlen.

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0: Es ist eins.
1: Schön starten wir zusammen einen richtigen Nachmittag mit SRF Virus. Jetzt von heute Morgen ein bisschen Regen, ein bisschen nass ist es, grau. Es ist irgendwie so, aber nicht mega unschillig, weil gleich so um die 20 Grad wird es heute. Enjoy it. Schönen Nachmittag.
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0: Kinder haben oder bewusst kinderlos bleiben? Genau die Frage, die haben wir uns heute Morgen gestellt. Um das geht es nämlich in der neuesten SRF Impact Reportage «Kinderlos glücklich – Warum müssen sich Frauen rechtfertigen?». Die Amila, die die Reportage gemacht hat, ist live bei uns gewesen und ich habe sie das erste Mal gefragt, was sie am meisten geflasht hat an dieser Reportage.
1: Hey, ich habe relativ am Anfang so mitbekommen, hey, ab 18 darf man sich sterilisieren lassen, legal. Und dann habe ich gedacht, ja, let's go, das macht jede Gynäkologin, das ist gar kein Problem. Aber ich habe nicht gecheckt, wie viele Hürden die Frauen müssen durchlaufen müssen. Und eben, die gehen teilweise sogar auf Deutschland, weil sie dort wie bei einem Verein das haben können machen. Und das habe ich schon krass gefunden.
0: Die Delia zum Beispiel, die ist ja immer wieder abgelehnt worden. Und das, obwohl sie sich eigentlich schon sehr lang sicher war, dass sie kein Kind will. Wie typisch ist so ihre Story für das, was du alles jetzt mitbekommen hast?
1: Was halt eben spannend ist, es gibt wie so keine schweizweite Erhebungen, weil halt das Thema ist wirklich halb neues Tabu eigentlich. Aber was wir schon gemerkt haben, sind so ein bisschen Muster, dass man immer wieder sagt, sie sind bevormundet worden. Man hat ihnen gesagt, bist du denn wirklich sicher? Was ist, wenn der richtige Partner kommt? Und du bist so jung, du wirst es bereuen, sind so ein bisschen die Sätze gewesen, die immer wieder aufgekommen sind.
0: Und hast du mal sonst noch eine Aussage oder so jemanden getroffen, der jetzt besonders im Kopf geblieben ist?
1: Hey, wir haben die Gynäkologin getroffen, mit ihr geschwätzt, die die Sterilisation durchgeführt hat. Und sie hat etwas mega Heftiges gesagt. Sie hat wie so gesagt, wenn Leute Kinder bekommen, müssen sie ja auch keine psychologische Gutachten machen, ob sie Kinder auf die Welt setzen und die erziehen. Aber wenn du kein Kind willst, dann gilt schon halb als krank und musst dich wie beweisen. Und das habe ich huere krass gefunden.
0: Ja, gestern Abend natürlich auch in die Reportage geschaut und mir wirklich einfach sehr schnell einfach etwas gefragt. Wieso müssen Frauen ihren Entscheid überhaupt so stark rechtfertigen?
1: Hey, ich habe das Gefühl, das ist bei vielen gesellschaftlich halt immer noch so verankert. Hey, als junge Frau, dein Ziel ist es, irgendwann in deinem Leben ein Kind zu haben. Und wenn man dann, glaube auch mit dieser Endgültigkeit, ich glaube, es ist auch einfach das, dann das entscheidet, ist das, glaube für viele einfach so, hä, wieso sollte man das machen?
0: Ein sehr spannender Einblick in eine Welt, die vielleicht nicht allen bekannt ist und sicher mehr Verständnis braucht. Die ganze Reportage, die findet ihr auf unserer Webseite auf srfvirus.ch.

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1: Die Nachrichten von SRF um 13:30 mit Manuela Burgermeister. Sie ist und bleibt ein Dauerbrenner der Politik, die sogenannte Heiratsstrafe. Eigentlich hat das Volk sie im Mai bereits abgeschafft, denn damals hat es Ja gesagt zur Individualbesteuerung und dazu, dass auch Ehepaare zwei Steuererklärungen ausfüllen müssen. Nur die Mittepartei will eine eigene Lösung und hält an ihrer entsprechenden Initiative fest. Heute hat der Ständerat darüber diskutiert und Nein dazu gesagt. Aus dem Bundeshaus Frank Estermann.
2: Die Mitte-Initiative brauche es gar nicht mehr, sagte FDP-Ständerat Andrea Caroni im Namen der zuständigen Kommission.
3: Ihr Hauptziel ist bereits erfüllt. Sie will nämlich die steuerliche Heiratsstrafe abschaffen. Mit der Umsetzung der am 8. März 2026 angenommenen Individualbesteuerung wird die steuerliche Heiratsstrafe aber bereits zu 100% abgeschafft.
2: Ganz anders sah dies Mitte-Ständerat Pirmin Bischof. Mit der beschlossenen Individualbesteuerung würden nämlich Paare, bei der eine Person das Haupteinkommen beisteuert, benachteiligt. Mit ihrer Initiative sei das nicht der Fall.
4: Wer sich entscheidet, Angehörige zu pflegen oder zu den Kindern zu schauen, soll steuerlich nicht schlechter behandelt werden als das doppelverdienende 100% Ehepaar.
2: Die Mehrheit im Ständerat betonte weiter, dass die Mitte-Initiative nur für die direkte Bundessteuer gelten würde, nicht aber für die Kantone. Dies würde das System massiv verkomplizieren. Mit 24-21 Stimmen lehnte der Ständerat die Initiative schlussendlich ab.
1: Zwei Meldungen in Kürze. Die Schweiz soll ihre Grenzen dauerhaft stärker kontrollieren. Das wollen National- und Ständerat. Sie haben zwei entsprechende Vorstöße an den Bundesrat überwiesen. Darin fordern sie etwa mehr Kontrollen und zusätzliche mobile Grenzschutzpatrouillen. Und im Jahr 2030 wird Aarau die Schweizer Kulturhauptstadt. Die Bewerbung setzte sich gegen mehrere andere Kandidaturen durch. Die Jury überzeugte vor allem durch das Programm unter dem Motto «Aarau verbindet» sowie die starke Beteiligung von kulturschaffenden Vereinen und der Bevölkerung. Zunächst wird im kommenden Jahr nun aber La Chaux-de-Fonds die erste Kulturhauptstadt. Männer in der Schweiz werden nicht diskriminiert, weil nur sie Militärdienst leisten müssen, nicht aber die Frauen. Das hat der Europäische Gerichtshof für Menschenrechte entschieden und eine entsprechende Klage einstimmig abgewiesen. Geklagt hatte ein Schweizer, weil er aus gesundheitlichen Gründen untauglich wurde und deshalb die Ersatzabgabe bezahlen musste. Nach Auffassung des Gerichts unterstehen die Bestimmung zum Militärdienst aber nicht dem allgemeinen Diskriminierungsverbot.
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0: Ab den zwei übernimmt hier die Kriege Glanzmann und sie hat für alle etwas dabei, die einfach mal wieder chillig vor der TV hocken und etwas Spannendes schauen.
1: Mhm, ja, ab heute Nachmittag kommt sie ja scheinbar wieder pissen. Dann kann man ja heute Abend mal so richtig einfach ein bisschen vor ein Homekino hinflätzen und ein bisschen etwas schauen. Ich muss aber sagen, ich bin selber im Moment nicht so up to date. Ich schaue jetzt endlich zum ersten Mal Happy Fest, Younes, The Office.
0: Nein! Die Anne! Oh mein Gott!
1: Und ich schaue
0: so
1: ja sonst alles!
0: Kriege.
1: Aber die Office habe ich bis jetzt immer rausgelassen.
0: Das ist so eine geile Serie.
1: Ja, ich bin jetzt dran, es berieselt mich so ein bisschen beim Kochen, beim Mähen, beim Haushalten, wo auch immer, weil es ist einfach so ein bisschen Nonsens-Inhalt. Aber wir sind ja doch ein bisschen mehr up to date als ich in der Regel. Und darum haben wir den Luca Bruno. Der weiss Bescheid, was im Moment so zu den wichtigen Talkabouts in der Serienwelt gehört. Und bringt ein paar Tipps mit.
0: Sogar irgendwie vier oder so.
1: Ja, also. Ja, nicht nur einen heute, sondern gerade richtig viel.
0: Ab der zwei mit der Kriege Glanzmann.

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0: Der Sein bringt uns zu diesem Donnerstagnachmittag Love Like This. Punkt 2 ist jetzt
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0: Von aussen kommen dann dort immer mehr Wölkchen auf. Es kommt dann auch an vielen Orten regnen. Im Verlauf des Nachmittags Temperaturen um die 20 Grad. Immerhin bleibt es also relativ warm.
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0: Also irgendwie wird wirklich einfach alles, was diese Frau da macht, zum grossen Talkabout in der

grün eingefärbt. Und jetzt soll dann eben gleich ihr neuestes Album kommen. Das hat sie vor ein paar Tagen angekündigt. Music, Fashion und Film heisst es. Und obendrauf hat es jetzt eben schon ein Albumcover gegeben. Eins, wo man einfach schon ein bisschen reinspienzeln kann. Und vielleicht hat es bei den einen oder anderen, die es schon gesehen haben, ein bisschen Fragen ausgelöst. Es sind nämlich einfach drei ältere Herren drauf auf diesem Bild. Und jetzt kann man sich fragen, was machen die drei Herren dort? Wer sind die überhaupt? Ich kann da weiterhelfen. Das sind drei Leute, die in verschiedenen Formen von Kunst irgendwie so ein bisschen prägend waren. Wir haben zum einen den Musiker John Cole, dann den Modedesigner Marc Jacobs und die Regielegende Martin Scorsese. Und also, vielleicht habt ihr es jetzt auch gecheckt. Musik, Fashion, Film, die drei Personen. Und so heisst doch auch das Album. Voilà, also da ist eine Connection rum. Wie jetzt aber die drei irgendwie Einfluss genommen haben auf den Charlie, ihre Musik, das wissen wir noch nicht so genau. Sie bleibt ein bisschen rätselhaft mit dem Ganzen. Wir müssen uns also noch weiter gedulden. Am 24. Juli kommt das Album. SRF Virus ist dann ganz sicher wieder zuvorderst dabei und bringt euch die Insights. Bis dann geniessen wir sie noch mit ein bisschen altem Sound. Dying for you, hier an diesem Donnerstagnachmittag.

0: Das ist ein Kombi, der Schillan zusammen mit dem Nemo. Ein Kombi von Schweizer Musik, der einfach wirklich genial ist. Es gibt Leute, die können irgendwie alles. Sie kann modeln, das wissen wir in der Zwischenzeit. Sie kann Schauspielern, auch das haben wir so ein bisschen akzeptiert. Aber jetzt soll sie eben auch noch Musik machen.
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0: Die Rede ist von der Cara Delevingne. Sie war 2010 das Model schlechthin. Und für die unter euch, die so finden, so, who, why the fuck müsste ich die Person kennen? Ich sage jetzt ein Stichwort und dann wisst ihr zu 100%, wer sie ist. Augenbrauen. Das ist alles, was ihr wissen müsst. Sie ist nämlich das Model mit diesen dunklen Balken oberhalb der Augen. Ziemlich ein edgy Look. Und sie macht jetzt eben auch Musik, die ziemlich edgy tönt. «Out of my head» ist eine von diesen zwei Singles, die letzten Freitag gedroppt ist. Ja, irgendwie kann das etwas. Irgendwie ist das spannend. Haben wir auch gefunden auf SRF Virus und darum wollen wir es euch natürlich nicht vorenthalten. Cara Delevingne, nicht mehr nur Model, nicht mehr nur Schauspielerin, jetzt auch Musikerin. Hier auf SRF Virus mit «Out of my head».

0: Cara Delevingne haben wir gerade gehört. Ja, genau, die wir sonst eigentlich aus Model kennen, die macht jetzt neu Musik und sie meint es im Fall wirklich ernst mit dieser Musik. Es ist nicht einfach nur so ein musikalischer Eintagesflug. Es soll nämlich ein ganzes Album kommen. Das hat sie letztens auf ihren Socials Artist. Im Sportsommer kommt es. Und obendrauf setzt sie auch noch gerade eine kleine Mini-Tour. Vorgestern hat sie in Berlin gespielt, dann London, Paris, LA. Ist noch lustig, es sind doch irgendwie alles so ein bisschen die Modestädte. Aber so als Model muss man vielleicht halt mal in denen starten.
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0: Tone Stiff mit Fly. Der Zögling vom Drake ist er. So einfach so als Input, um noch zu wissen. Und Sachen, die ihr noch wissen könnt, das ist jetzt auch gerade ein gutes Stichwort. Wir schalten über in den Newsroom zu der Olivia Limacher. Die gibt euch ein Update. 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
1: 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Die Nachrichten von SRF um 14:30 mit Olivia Limacher. Die Schweiz soll ihre Grenzen dauerhaft stärker kontrollieren. Nach dem Nationalrat hat heute auch der Ständerat zwei entsprechende Vorstöße an den Bundesrat überwiesen. Aus dem Bundeshaus Frank Estermann.
2: Nicht nur während Großanlässen im In- und Ausland, sondern eben dauerhaft soll die Schweiz ihre Grenzen stärker kontrollieren. Es brauche etwa mobile Grenzschutzpatrouillen oder auch zusätzliche elektronische Kontrollen, zum Beispiel im Kampf gegen kriminelle Banden, hieß es im Ständerat. Als Vertreterin eines Grenzkantons wisse sie, wovon sie rede, sagte die Aargauer Mittevertreterin Marianne Binder.
3: Wir leben in eskalativen Zeiten. Die äußere Sicherheit ist bedroht, aber auch die innere.
2: Es gebe ein Problem mit dem Kriminaltourismus, sagte auch die Solothurner SP-Ständerätin Franziska Roth. Doch die Forderungen nach mehr Kontrollen fand sie unredlich, denn gleichzeitig kürze das Parlament den zuständigen Bundesbehörden das Budget.
3: Mehr Kontrolle, aber weniger Geld. Wo um Himmels Willen soll das aufgehen?
2: Der Ständerat stimmte den beiden Vorstößen für mehr Grenzkontrollen gegen Stimmen von links zu. Der Bundesrat muss die Forderungen nun umsetzen.
1: Wer Opfer eines Cyberangriffs wird, soll sich künftig an eine Hotline wenden können, das fordert der Nationalrat. Er hat einen entsprechenden Vorstoß angenommen. Heute stünden Bürgerinnen und Bürger der zunehmenden Cyberkriminalität oft hilflos gegenüber. Eine Hotline könnte Betroffene unterstützen und beruhigen, argumentierten die Befürworterinnen und Befürworter. Der Bundesrat vertrat die Haltung, dass es bereits genug Angebote für Opfer von Cyberangriffen gebe. Als nächstes entscheidet der Ständerat. Zwei Meldungen aus der Kultur in der Übersicht. Im Jahr 2030 wird Aarau die Schweizer Kulturhauptstadt. Die Bewerbung setzte sich gegen mehrere andere Kandidaturen durch. Die Jury überzeugte vor allem das Programm unter dem Motto «Aarau verbindet» sowie die starke Beteiligung von Kulturschaffenden, Vereinen und der Bevölkerung. Zunächst wird im kommenden Jahr nun aber La Chaux-de-Fonds die erste Kulturhauptstadt. Sie gilt als wichtige Stimme für Meinungsfreiheit und Frauenrechte im Iran. Nun ist die iranisch-französische Autorin Marjan Satrapi gestorben, im Alter von 56 Jahren. Das teilt der Élysée-Palast in Paris mit. Weltberühmt wurde sie mit der autobiografischen Graphic Novel Persepolis, in der sie ihre Kindheit im Iran, die Erfahrungen von Exil und Migration sowie die Folgen politischer Umbrüche schilderte.
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0: Für uns aktuell noch trocken, es kommen aber immer mehr Wölkchen auf und da und dort kann es dann auch noch regnen mit Temperaturen um die 20 Grad. Ich bin Kriegi Glanzme und das ist Sabrina Carpenter. Hier noch SRF Virus mit ihrem Tears bringt sie euch durch den Donnerstagnachmittag.

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1: Eines in der Woche, da machen wir euch eine Freude. Da spielen wir diesen Song. Und nicht einfach nur wegen dem Song machen wir euch eine Freude, sondern weil wir eben noch etwas Geiles abräumen können.
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1: Und diese Woche der schnellste gesehen bei uns ist der Vilius. Den ich jetzt gerade hier bei mir am Telefon. Hallo.
3: Hallo.
1: Du bist so zackig gesehen. Also im Fall wirklich, der Song hat kaum gestartet, schon hast du mir geschrieben gehabt. Hast du die Nummer gespeichert gehabt?

0: Sicher, immer.
1: Und als ich nachher nebenbei gesagt habe, du bist heute der Schnellste, hast du gefunden, ja, endlich! Ist also nicht das erste Mal.
0: Ein paar Mal versucht gehabt, zum gewinnen, aber jetzt hat es endlich geklappt.
1: Ja, wunderbar, perfekt. Ist natürlich gerade ein kleines Aufsteller für die Woche. Vielleicht ist aber auch noch ein anderer Aufsteller für dich im Moment im Raum. Wir freuen uns ja im Moment auf die Fußball-WM, die gleich losgeht. Ich habe gesehen bei dir, du bist Handballer auf deinem Profilbild. Freust du dich auch über Fußball?
0: Auch ja, tatsächlich. alles, was Sport ist, ist eigentlich gut. Schau und verfolge immer.
1: In dem Fall der Schweizer Match, der jetzt 10 Tage kommt, hast du das Gefühl, schaust du mit irgendwo?
0: Wenn es nicht Mitte der Nacht ist, dann schon, ja.
1: Mit der Zeit ist es immer ein bisschen, das ist noch der Vorteil. Ja, genau, dann kann man vielleicht noch mitschauen.
0: Ja,
1: dann
0: kann man mitschauen, ja.
1: Was verbindest du mit Fußball? Was hast du da irgendwie für eine Erinnerung daran, wenn du sagst, selber eben gespielt hast? Ja, nicht per se, aber vielleicht hast du eine Erinnerung.
0: Ja, wir spielen im Training zum Aufwärmen immer ein macht immer Spass, wenn der Trainer sagt, jetzt du musst auch mal ein bisschen kicken. Ich bin so wie Runden rennen.
1: Ja, das macht Sinn. Definitiv. Hey, Viljus, du hast bei uns eben jetzt heute als Schnellste geschrieben. Du hast also eine kleine Glückssträhne, würde ich sagen. Jetzt ist definitiv bewiesen. Vielleicht kannst du dir ja dann auch gerade mitbringen, wenn dann der Schweizer Match läuft und unserer Mannschaft ein bisschen Glück bringen.
0: Da hoffe ich, ja.
1: Dann wünsche ich dir noch ganz einen schönen Nachmittag und auf ein anderes Mal.
0: Danke gleichfalls.
1: Ciao. Todeli. Ja, also, einmal in der Woche, da machen wir euch einen Gefallen, einen kleinen Glücksbringerpunkt, würde ich jetzt sagen, hier an diesem Nachmittag. Das nächste Mal spielen wir wieder nächste Woche. Sind doch auch dabei, wenn es dann soweit ist.
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1: Was für uns immer noch ganz easy ist, 20 Grad und aktuell noch trocken. Aber lasst euch nicht beirren, es kommt hier und dort noch regnen. Darum habt euch trocken, wenn ihr noch raus müsst.
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1: 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Die Gefühlslage bei einigen ist im Moment aktuell wieder eher ein bisschen so da.
3: Horrible.
1: Für alle die, die jetzt im Moment noch irgendwo in den Bips am Büffeln sind und eben nur können flüstern, wie es ihnen wirklich geht.
3: Horrible.
1: Die Studis sind wieder mitten in der Prüfungsphase. Ich bin auch froh, ich habe es hinter mir. Ich muss das nicht mehr.
3: Mm-hmm.
1: Lea Haas, du steckst noch mitten drin.
3: Ja, ich habe mich in einer geistigen Umnachtung irgendwann noch entschieden, dass ich doch jetzt noch ins Erwachsenengymnasium machen und gleich noch studieren kann. Ja, ich bin jetzt in meiner Vorbereitung zu meiner Matur.
1: Mm-hmm. Wie fühlst du dich so auf dem Gefühlsbarometer 1 bis 10, wo bist du?
3: Hey, ich glaube, ich sollte bei irgendwie 8 sein, aber ich bin aktuell irgendwie bei 3.
1: Aber das ist jetzt vielleicht mehr Stressbarometer, weil du machst dir einen ausgeglichenen zu. Also
3: ja, ich bin im Fall viel ausgeglichener. Ich habe BMS gemacht vorher und dort bei der Abschlussprüfung bin ich sehr unausgeglichen gewesen. Und jetzt bin ich viel ausgeglichener.
1: Also eigentlich so Gefühlsbarometer 8, weil es geht dir gut, Stressbarometer auf 3.
3: Ja, genau.
1: So, um es möglichst kompliziert auszudrücken. Das sagen wir jetzt mal für jemanden, der vielleicht ein bisschen mehr im Seich ist, der es gerade anders schon hat als du. Was für einen Tipp gibst du den Leuten mit?
3: Tun Sachen, die ihr gerne macht, nicht einfach in Kisten und wegpacken während der Lernphase. Keine Ahnung, wenn es euch gut tut, um joggen zu gehen, geht joggen. Wenn es euch gut tut, um am Abend Freunde zu treffen, Ich glaube, es bringt nichts, wenn ihr 10 Stunden dabei packt und auch irgendetwas reinprügelt. Ihr könnt eh nur die Hälfte aufnehmen.
1: Hey, ich glaube, vielleicht ist genau das der Grund, warum das dein Barometer heute so ist, wie er ist.
3: Vielleicht, ich bin heute Mittag joggen.
1: Ja, also schau, das ist ein Tipp, den kann man nicht nur in der Lernphase mitnehmen. Den kann man immer mitnehmen, wenn es mal stressig ist. Vielleicht einfach mal rausgehen, ein bisschen den Kopf lüften, etwas machen, was man gerne macht. Nehmen wir so mit. Die Tüme sind auf jeden Fall gedrückt für die Leute, die in der Prüfungsphase sind. Oder wie Lawrence Benson-Smith sagt, Fingers are crossed.

0: wir trauern ja schon noch ein bisschen nach diesen 30 Grad, die wir letzte Woche hatten. Jetzt ist es ja so ein bisschen Medium, aber ist vielleicht gar nicht mal so schlecht. Ist das Wetter nicht mehr so keiben gut. Da kann man sich endlich mal auf die Must-Watch-Liste konzentrieren, die sich in den letzten Zeiten so ein bisschen angesammelt hat auf unseren Streamingdiensten.
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0: Donnerstag ist auf SRF Virus der Tag für Filme und Serien. Jede Woche bringen wir euch einen Tipp mit von Sachen, die ihr unbedingt gesehen haben müsst. Diese Woche hat unser Film- und Serien-Nerd Luca Bruno aber gefunden, er spüre sich nicht mehr so. Er nimmt nicht nur etwas mit, er bringt eine ganze Liste. Ein kleiner Overkill, finde ich.
2: Könnte man natürlich theoretisch so sehen, ja. Andererseits bin ich mir natürlich völlig bewusst, dass nicht jede Virushörerin und jede Virushörer 100 Abos bei 100 verschiedenen Streamingdiensten hat. Genau darum habe ich gefunden, bringe ich heute mal jeweils einen aktuellen Tipp für die vier grössten oder sagen wir mal vier besten Streamingdienste, die es gibt, mit. Es hat also heute mal wirklich für alle etwas dabei.
0: Und da starten wir doch gerade beim grossen Gigant, bei dem mit den meisten Abonnenten und Abonnentinnen, bei Netflix. Da kommt jede Woche neues Material raus. Was sticht denn dort im Moment gerade so fest ins Auge?
2: Ich habe recht viel Freude an der Serie Legends gehabt.
3: Eure Legende ist die Identität, mit denen wir undercover agieren. Eure Legende muss ein Teil von euch werden. Ein falsches Wort, eine falsche Entscheidung. Und du bist dran.
4: Der Kerl gegenüber läuft die ganze Zeit nur in Unterhosen rum.
5: Soll ich wirklich Ihren Nachbarn davon erzählen?
4: Nein.
2: 6 Episoden spielt in Großbritannien von den frühen 90er Jahren. Das Land wird dort gerade mit Heroin überschwemmt. Also wird eine neue Ermittlungseinheit gegründet mit dem Ziel, mehrere Ermittlerinnen und Ermittler undercover in verschiedene Drogenringe zu schicken. Spannend, es macht Spass, hat ein gutes Tempo drauf und basiert auf einem Buch, das jemand geschrieben hat, das tatsächlich 10 Jahre lang Teil von so einer Undercover-Einheit war. Es hat also auch viele Details mit dabei. Ich habe gefunden, das ist jetzt wieder mal eine von den guten neuen Netflix-Miniserien. Auch, weil der Soundtrack so unglaublich gut ist. Es hat wirklich so viele 90s-Bangers in dieser Serie mit dabei.
0: So viel also mal zu Netflix, gehen wir weiter zu Apple TV.
2: Und ich sage seit langem, dass Apple TV, was die Qualität der Inhalte angeht, zurzeit der beste Streamingdienst ist. Und die neue Serie Widow's Bay, die unterstreicht das jetzt mal wieder doppelt und dreifach.
6: Ich hatte eine Unterhaltung mit dem Mann auf der Fähre. Aha. Und er hat was Seltsames gesagt.
7: Und was?
6: Dass hier schlimme Dinge passieren.
7: Welche Stadt hat keine bewegte Vergangenheit?
6: Gab es Kannibalismus?
7: Nein. Ich glaube nicht, dass das stimmt.
2: Spannende Kombination. Widow's Bay ist nämlich ein Horror-Comedy-Mix. Und wer jetzt gerade findet, hä, Horror und Comedy, das passt doch nicht zusammen, schaut unbedingt mal in diese Serie rein.
0: Um was geht es denn genau bei dieser Serie?
2: Die Serie spielt auf einer Insel vor der amerikanischen Ostküste durch einen Bürgermeister, der von Matthew Rhys gespielt wird. Ihn kennt ihr vielleicht als Bösewicht aus der Serie The Beast in Me. Der Bürgermeister, der würde gerne das Touri-Geschäft auf seiner Insel ankurbeln. Einziges Problem, auf dieser Insel spukt es. Also vielleicht spukt es, vielleicht stimmt ja das auch alles gar nicht. Sehr witzig, aber auch ein bisschen spooky. In jeder Folge geht es um ein anderes Mysterium auf dieser Insel, bis dann am Schluss alles zusammenkommt. Easy eine von der besten Serien vom aktuellen Jahr. 10 Folgen, alle super und besonders Folge 4, falls ihr reinschaut, unbedingt bis dort hinschauen. Unglaublich gute Folge. Ich glaube, die beste Serie-Episode vom Jahr, wirklich.
0: Also Netflix und Apple TV haben wir abgeklappert. Dort wissen wir, was wir schauen, wie es dann aussieht bei den Streaming-Giganten Disney Plus und HBO Max. Das klären wir noch heute Nachmittag. Am 4.05 Uhr hören wir mehr.
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0: Musik aus Frankreich von der Aya Nakamura. Zeit für ein kleines Update. Das kommt aus dem Newsroom zu euch.
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2: Die Nachrichten von SRF um 3:30 mit Olivia Limacher. Der Zürcher Ständerat Daniel Josic kandidiert nächstes Jahr erneut als Ständerat, allerdings trete er mit sofortiger Wirkung aus der SP aus. Das gab der 61-Jährige vor den Medien bekannt. Auch die Fraktion werde er verlassen und als Parteiloser bei den Wahlen antreten.
3: Weil ich motiviert bin, weil ich mich unterstützt fühle, weil ich glaube, dass ich etwas erreichen kann für den Kanton Zürich und die Schweiz, werde ich also 2027 noch einmal für den Sitz des Ständerats im Kanton Zürich kandidieren.
2: Ob er zu einer anderen Partei wechsle, ließ Daniel Josic offen. Die SP Zürich teilte mit, man bedauere den Entscheid und danke Daniel Josic für sein langjähriges Engagement. Letzte Woche hatten die Delegierten der SP Zürich entschieden, ohne Josic in den Ständeratswahlkampf zu ziehen. Die Mehrheit war der Ansicht, dass Josic zu oft von der SP-Parteilinie abgewichen sei, gerade bei Asyl- oder Gleichstellungsfragen. Weitere Meldungen aus der Schweiz in der Übersicht. Die Post will 60 Vollzeitstellen in der Schweiz abbauen, im IT-Bereich. Das hat das Unternehmen der Nachrichtenagentur Keystone SDA bestätigt. Zuvor hatte die Zeitung Le Temps darüber berichtet. Mitte Juni werde ein Konsultationsverfahren eingeleitet, sagt die Post. Sie wolle ihre Aktivitäten im IT-Bereich neu ausrichten. Wer Opfer eines Cyberangriffs wird, soll sich künftig an eine Hotline wenden können, das fordert der Nationalrat. Er hat einen entsprechenden Vorstoß angenommen. Eine Hotline könne Betroffene unterstützen und beruhigen, argumentierten die Befürworterinnen und Befürworter. Der Bundesrat findet hingegen, dass es bereits genug Angebote für Opfer von Cyberangriffen gebe. Als nächstes entscheidet der Ständerat. Noch eine Meldung vom Fußball. Schweizer Meister Thun hat einen Nachfolger gefunden für Trainer Mauro Lustrinelli. Es ist Gianluca Privitelli, der bisherige Trainer der Schweizer U20-Nationalmannschaft, wie der FC Thun schreibt. Er habe einen Vertrag für 3 Jahre unterzeichnet. Privitelli ist 48 Jahre alt und hat in der Vergangenheit schon einmal im Trainerstab von Thun gearbeitet, sowie in der Ausbildung beim FC Basel.
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0: Ein paar Tröpfchen haben wir draussen jetzt schon gesehen. Es könnte aber auch noch ein bisschen mehr nass werden. Also wenn ihr noch rausgeht, ein Schirm oder eine Jacke ist sicher nicht schlecht. Die Temperaturen die sind aber immer noch voll okay bei 20 Grad. Ich bin Kriegi Glanzmann, das ist Lil Nas X zusammen mit dem Jack Harlow. Industry Baby.

0: Also ich bin auch ehrlich, wo der Song rausgekommen ist, ich hätte nicht zugegeben, dass ich ihn geil finde. Aber in der Zwischenzeit bin ich schon ein bisschen am Mitweiben, wenn er da noch besser auf Virus läuft. Schuhe machen, Partner finden, zusammenziehen, heiraten und dann vielleicht irgendwann auch noch Kind bekommen. Das wäre so der klassische Lebensentwurf. Aber der ist eben nicht für alle. Und ich gebe selber auch zu, ich bin mir nicht ganz sicher, ob etwas für mich ist. Ich weiss zum Beispiel nicht, ob ich Mami werden will. Ich kann es aber auch nicht zu 100% sagen, ich möchte es gar nicht. Darum so ein Türli lasse ich mir da gerne irgendwie ein bisschen offen. Für andere Leute, wie zum Beispiel für Delia, ist es aber schon immer klar gewesen, dass sie keine Kinder möchte.
1: Mit 8 etwa. Also es wäre wie undenklich sein, mal selber Kinder zu haben. Ob man das jetzt mit 8 schon so rational kann sehen, weiss ich jetzt nicht. Aber das hat sich eigentlich durchgezogen. Es hat nie einen Moment gegeben, wo es anders war.
0: Das hat sie unseren Friends von SRF Impact erzählt. Und darum, eben weil sie keine Kinder will, sucht sie mit ihrem Freund Fridolin eine definitive Verhütungsmethode. Eine, die man nicht ja, jeden Tag muss nehmen oder vielleicht irgendwann einmal wieder muss wechseln oder was auch immer. Die beiden wollen sich nämlich sterilisieren lassen. Und das ist für ihn definitiv einfacher, als das bei ihren ist.
1: Ja, halt überhaupt, was Vasektomie kriegen, ist halt einfach viel weniger aufwendig. Bei mir, also ich habe jetzt eine Lösung gefunden, aber ich habe sie ewig lang nicht gefunden. Und auch wenn ich wüsste den Arzt oder kann anrufen, dann hat er wahrscheinlich in 2 Monaten dann den Termin oder so.
0: Also gut, dann könnte man jetzt sagen, gebig, dann kann er sich jetzt einfach den Termin machen, lässt sich sterilisieren und alles ist gut. Dann muss ja Delia nicht auch noch. Aber das passt eben nicht ganz so in ihr Konzept hinein.
1: Weil du keine Kinder willst für dich. Dein ja. Leben willst du ja, ohne ja. Kinder verbringen, egal ob ich da bin oder nicht.
2: Ja, ja, ja, das schon.
1: Nee, das war schon eine Diskussion gewesen. Also nicht eine negative, aber eine angeregte Diskussion. Die Entscheidung für sich selber treffen. Weil ich will nicht, dass er es für mich macht. Ich will nicht die Schuld an so etwas sein. Weil es ist ja auch, es ist meine Entscheidung und es ist seine Entscheidung. Und wir zusammen tun die für uns selber treffen. Und per Zufall machen wir es beide.
0: Ein sehr spannendes Thema und ein Thema, das eben halt auch wirklich ein bisschen polarisiert. Die ganze Repo mit Delia und auch anderen Leuten, die sich mit dem Thema Sterilisation gerade bei jungen Frauen beschäftigen, dort findet ihr die Repo auf unserer Webseite auf www.srfvirus. Die könnt ihr mal reingüchseln, wenn ihr möchtet.
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0: Mit Musik aus der UK gehen wir durch den Donnerstagnachmittag. When be, this one's different. Und mit dem wird es Punkt 4.
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0: Ich habe also vorher schon angeschaut, ein paar Tröpfchen hat es schon gegeben bei uns. Und es könnte sie auch nach wie vor noch geben in der Schweiz. Da und dort kommt es regnen mit Temperaturen um die 20 Grad.
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0: Sind wir schnell ehrlich? Wie viele sind ihr heute Nachmittag schon aufgestanden? Vielleicht mal schnell irgendwie ein bisschen die Schulter gelockert oder irgendwie einfach mal ein bisschen bewegt. Tut nämlich gut. Weil wenn man so irgendwie am Bürotisch hockt oder irgendwo, vielleicht ist man gerade auch noch am Lehren, für eine Prüfung ist ja auch gerade noch das Thema, vielleicht ist man einfach wirklich ein bisschen zu lang am gleichen Ort gewesen. Und darum lockern wir euch ein bisschen auf die nächste halbe Stunde mit bestem Sound. Taylor Swift macht sich ready und sagt eben, schüttelt mal alles durch. Shake it off. Ist bereit für euch? Und auch neue Musik gibt's von Jigits zusammen mit Charlotte Plank mit Car Crash. Auch der ist bereit in der nächsten halben Stunde. Und auch der ist einer zum Tanzen. Der Bruno Mars. Mit seinem I Just Might. Also wenn ich da die Füße ruhig bleibe, dann weiss ich also auch nicht mehr. Steht auf, bewegt euch, macht mal etwas.

0: Musik aus der Schweiz vom Solaroy, Call It, dann auf SRF Virus. SRF Virus, Radio von uns, für euch. So Man oder Woman Made, also alles irgendwie ein bisschen handgemacht bei euch. Bei uns, und das haben wir am liebsten so, weil so kommen da unsere Weekend-Tipps für euch daher.
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0: Unsere Events heute haben wirklich alle etwas mit dem Thema Handmade zu tun. Ob ihr jetzt selber irgendwo die Hand anlegen müsst oder vielleicht das einfach den Leuten überlässt, die es selber ein bisschen besser können. Und wir starten gerade mal dort, wo ihr selber dürft Hand oder eben Pinsel anlegen. Wie wäre es mal mit einem kleinen Keramikmalkurs? Irgendwie etwas selber ausprobieren, vielleicht eine Vase machen oder eine Tasse. Das kann man ja heutzutage in ganz, ganz vielen Städten. Da gibt es so einen neuen Trend. Keramikmalkaffees nennen die sich. In Zürich gibt es zum Beispiel das Painted Easy, in Bern das Funetch à l'Art oder das Hello Francis in Luzern. Wenn ihr also mal wieder ein bisschen selber etwas machen wollt, das könnt ihr jederzeit, nehmt einfach mal ein paar Gespänchen mit, geht irgendwo in so einen Kaffee und macht euch irgendein cooles Handmade Souvenir. Wenn ihr aber selber nicht so viel wollt selber machen, dann könnt ihr das auch den Profis überlassen, zum Beispiel diesen Samstag in Luzern. Dort findet der Bazar im Treibhaus statt. Dort werden ganz viele verschiedene Kunststile ausgestellt. Kunst, Prints, Schmuck, Kleider und vieles, vieles mehr. Ihr könnt auch das eine oder andere posten. Also der Eintritt ist gratis, einfach natürlich eure Schnäppchen, die müsst ihr dann dort zahlen. Und auch Musik. Musik kann auch etwas handgemacht haben. Und das beweisen nämlich sie hier.
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0: Musik aus der UK mit Hitpotenzial. Femi mit Nobo klettert dort gerade mal so ein bisschen in den Charts rauf. Bei uns kratzt es noch ein bisschen dran, aber schon nicht ganz so weit. Aber wir sind natürlich am Start. Wir sind aber auch am Start mit den News von der Olivia Limacher.
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2: Der Zürcher Ständerat Daniel Josic tritt aus seiner Partei, der SP, aus. Er will aber Ständerat bleiben und deshalb auch bei den Wahlen im nächsten Jahr wieder antreten. Das hat er heute vor den Medien angekündigt, eine Woche nachdem die Delegierten der Zürcher SP entschieden hatten, ihn für die Wahlen 27 nicht mehr als Kandidaten aufzustellen. Am G7-Gipfel in Frankreich Mitte Juni unterstützt die Schweizer Armee die Sicherheitskräfte im Raum Genf. Rund 4000 Soldatinnen und Soldaten helfen unter anderem beim Schutz des Flughafens und bei der Sicherung der Grenze zu Frankreich, wie der Bund mitteilt. Der Kokainkonsum in der Schweiz nimmt zu. Das zeigt eine Analyse der Stiftung Sucht Schweiz. Besonders häufig wird die Droge von Männern und von jungen Erwachsenen konsumiert. Viele der Konsumierenden seien sozial integriert, gut ausgebildet und erwerbstätig.
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0: Ja, die Wölkchen draussen, die verraten es definitiv. Es kommt hier und dort noch regnen, auf den Abend hin mit Temperaturen um die 20 Grad. Wenn ihr jetzt also auf den Feierabend hin raus müsst, dann nehmt ihr vielleicht den Schirm mit. Ich bin Kriegi Glanzmann, das ist Charlie XCX 360. Und dann Donnerstag oben.

0: Der Dominik Feig, Sänger, aber eben auch Schauspieler, hat bei Euphoria mitgespielt und ich bin ganz, ganz ehrlich, ich habe keine Sekunde von Euphoria bis jetzt gesehen. Ich weiss, es tut mir leid, ich weiss, es wäre ein Match sein, aber es ist ja irgendwie immer das Gleiche. Es gibt ganz viele geile Serien und Filme, aber halt nur begrenzte Zeit. Vor allem aber auch, wenn man den Wetterbericht aktuell anschaut, es ist ja heute oben noch Wüst, also es regnet heute noch. Und dann wird es wieder schöner. Und dann muss man wieder raus. Und dann kann man einfach nicht mehr mit gutem Gewissen drinnen hocken und sich einfach alles reinbingen. Darum ist die Zeit, die wir heute Abend noch haben vor dem Fernsehen, sehr wertvoll. Sehr, sehr wertvoll. Und darum haben wir für euch so ein paar Sachen ausgesucht, die ihr vielleicht einmal müsstet in den Fokus nehmen heute Abend.
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0: Ja, und das ist natürlich dank Luca Bruno möglich. Er macht für euch schon mal die Vorauswahl, dass ihr heute oben nicht ewig lang durch all die verschiedenen Streaming-Anbieter durchscrollen und euch überlegen, was könnt ihr denn eigentlich schauen. Netflix und Apple TV haben wir heute Nachmittag schon angeschaut. Jetzt reden wir aber über Disney+.
2: Heute ist mein erster richtiger Arbeitstag. Ich habe beschlossen, heute ist mein Alpha-Tag.
3: Was für ein Tag? Hast du nicht The Wolf of Wall Street gesehen?
2: Du bist jetzt die Assistentin einer Celebrity-Stylistin.
4: Hast du mir auf den Arsch geguckt?
2: Was? Nein!
4: Zu schade.
2: Das zum Thema sexuelle Belästigung. Hände weg von den Mitarbeitern.
3: Okay, jetzt gib dein Einverständnis, sonst bist du gefeuert.
2: Ja, Ma'am.
0: Not Suitable for Work heisst die Serie. Seit dem Dienstag gibt es die ersten 3 Folgen zum Streamen. Und der Luca, der findet, alle die, die Disney Plus schon abonniert haben oder es noch demnächst möchten, die dürften dort definitiv gerne mal reinschauen.
5: Falls ihr gerne eine Comedy-Serie haben, weil Not Suitable for Work ist wirklich eine Comedy-Serie, wie sie klassischer glaube ich nicht sein könnte. 5 junge Menschen, 2 Frauen, 3 Männer, die auf dem gleichen Stock in einem Wohnhaus in New York leben, kennen wir, oder? Es ist die klassische Friends und How I Met Your Mother Formel, wo du aber wirklich sehr, sehr gut funktioniert. Sympathische Figuren, wo man sofort ins Herz schließt und auch sofort in ihre Beziehungen untereinander investiert ist. Wer mit wem etwas hat, klar. Aber auch ihre freundschaftlichen Beziehungen untereinander habe ich wirklich recht gelungen umgesetzt gefunden. Logisch, eben. Also genau die Art von Serie gibt es wirklich wie Sand am Meer, aber das hier ist jetzt eine von der besseren Umsetzungen von dieser klassischen Formel.
0: Im Luca seine Tippliste kann aber nicht nur happy und easy, sie kann auch ein bisschen schwerer und für das wechseln wir zu HBO Max.
6: Für alle, die mich nicht kennen, ich bin Ruben Pallister.

0: Und ich erzähle euch jetzt was über Niall Kennedy.
1: Reuben wohnt mit in deinem Zimmer.
2: Was? Niemals. Er ist ein Irrer.
3: Reuben, er ist das Beste und das Schlimmste gleichzeitig.
4: Yes, wer mag sich noch an Baby Reindeer erinnern? Das war vor 2 Jahren eine von diesen grossen Seriensensationen gewesen. Jetzt hat der Autor von dieser Serie, der Richard Gadd, eine neue Serie am Start. 6 Folgen sind jetzt auch alle draussen und du hast schon angesprochen, schon Baby Reindeer ist ja ziemlich heavy gewesen. Seine neue Serie Half-Man, die ist aber, glaube ich, tatsächlich noch ein bisschen heftiger.
5: Und was passiert denn jetzt in dieser Serie?
4: Es geht um 2 Männer, um Niall und Reuben. Die werden gespielt von Jamie Bell und von Richard Gadd selber. Die beiden die wachsen auf als Stiefbrüder im Schottland von den 80er Jahren. Ziemlich schnell stellt sich heraus, dass der Reuben, der eine von diesen beiden, etwas sehr Gewalttätiges in sich inne hat. Es ist ja sofort klar, dass die Beziehung zwischen diesen beiden Jungs extrem toxisch ist und trotzdem kreuzen sich die Wege von diesen beiden über die nächsten 4 Jahrzehnte immer und immer wieder. Sie kommen einfach nicht voneinander los. Es ist eine ultra brutale Serien über toxische Männlichkeit, über Drogenmissbrauch, über Homophobie, über unterdrückte Homosexualität. Wie gesagt, alles heavy stuff. Am Schluss fragt man sich dann auch für einen kurzen Moment, okay, und wieso habe ich das jetzt genau geschaut? Aber es hat so viele spannende und bleibende Momente drin. Es lohnt sich dann eben schon. Ist aber eben definitiv keine viel gute Serie.
5: Das ist also der letzte Tipp an unserem Serien-Donnerstag. Und mit dem fällt dann vielleicht auch die Auswahl heute oben ein bisschen zackiger.
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0: Musik aus der Schweiz von Shile zusammen mit der Charlotte Jane Under My Skin an dem Donnerstagnachmittag.
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0: Punkt 5 und draussen sieht das Wetter so ein bisschen ja, medium durchmischt aus. Dann dort ein paar Wölkchen mit ein bisschen Regen, mit Temperaturen um die 20 Grad. Ja, so kann man in Feuer oben starten. Auch sicher, wenn man einen Schirm dabei hat.

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1: Wenn das Wetter im Moment gerade nicht so die Freudensprünge auslöst, dann löst vielleicht das hier etwas in euch aus. Ja, Fußball, juhu! Also ganz, ganz viele Leute sind schon im WM-Fieber gefangen. Auch wenn sie erst in ein paar Tagen losgeht, ein bisschen mehr als eine Woche, 9 Mal schlafen müssen noch. Ich bin so ein bisschen zwangsläufig drin. Und das merkt man vor allem, wenn man mal auf unserer Webseite, unserem Radioplayer, das Video einstellt. Ihr seht um mich herum ganz viele Fahnen, ganz viel Fußball. Und zwischen denen ich, der bis vor kurzem noch nicht mal gewusst hat, wo das die WM stattfindet. Ja, so kann das gehen. Aber in der Zwischenzeit weiss ich es. Noch 10 Mal schlafen und dann spielt die Schweizer erste Match gegen Katar. Legen wir los und hoffen natürlich, dass wir gewinnen. Von 1 bis 10, wie gesagt, sind ihr schon. Ich bin im Moment vielleicht auf einem 3. So ein bisschen, ich freue mich, aber ich realisiere es auch nicht ganz. Schickt es mir auf 079-909-1333. Wir machen heute so ein kleines WM-Einchecken an diesem Donnerstag für oben.

0: Ja, die in unserem Nachbarland, die haben es im Griff. Cornelius, Musik aus Deutschland mit Live hier auf SRF Virus.
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0: Mit gewissen Sachen muss man sich früher oder später im Leben auseinandersetzen. Zum Beispiel mit dem Bindli- und Blümli-Talk. Was passiert, wenn sich zwei Leute gern haben und vielleicht, ja, vielleicht mal irgendwann einen Sex haben? Verhüten ist dann aber auch noch ein Thema, wo man sich damit befassen muss. Und da gibt es ja ganz viele Sachen, die man könnte oder müsste wissen. Vielleicht will man Pillen nehmen, vielleicht eine Spirale oder vielleicht findet man auch als Kondom die richtige Lösung. Es sind aber alles eigentlich nur so situative Lösungen. Was ist denn jetzt, wenn eine Frau findet, ich weiss auch schon in jungem Alter, ich will keine Kinder. Nicht heute, nicht morgen, nicht in 10 Jahren. Gar nie. Ja, dann können sie sich ja einfach ganz easy sterilisieren lassen. Tönt einfach. Ganz so einfach ist es in der Realität, aber halt nicht.
2: Hey, ich habe relativ am Anfang so mitbekommen, hey, ab 18 darf man sich sterilisieren lassen, legal. Und dann habe ich gedacht, ja, let's go, das macht jede Gynäkologin, das ist gar kein Problem. Aber ich habe nicht gecheckt, wie viele Hürden die Frauen müssen durchlaufen müssen. Und eben, die gehen teilweise sogar auf Deutschland, weil sie dort wie bei einem Verein das haben können machen. Und das habe ich schon krass gefunden.
0: Das sagt Amila von SRF Impact. Für die neueste Reportage zum Thema Sterilisation bei jungen Frauen hat sie 2 Frauen getroffen und die eben auch begleitet, weil die beiden die haben den Wunsch, sich sterilisieren zu lassen. Und dieser Wunsch, der ist sehr oft ein recht grosser Kampf.
2: Hey, ich habe das Gefühl, das ist bei vielen gesellschaftlich halt immer noch so verankert, hey, als junge Frau, dein Ziel ist es, irgendwann in deinem Leben ein Kind zu haben. Und wenn man dann, glaube ich, auch mit dieser Endgültigkeit, ich glaube, es ist auch einfach das, dann das entscheidet, ist das, glaube ich, für viele einfach so, hä, wieso sollte man das machen?
0: Und es ist aber schon noch spannend, auch viele Gynäkologen und Gynäkologinnen sind nicht so begeistert von der Idee, so einen Eingriff bei jungen Frauen zu machen, lehnen darum Frauen auch immer wieder zurück mit dem Wunsch. Das passt irgendwie nicht in unsere Zeit hinein. Die Zeit, wo man immer wieder sagt, my body, my choice, man müsste ja selber können entscheiden. Es gibt aber auch dort langsam Entwicklungen. Es gibt dort auch Ärzte und Ärztinnen, die finden, sie möchten das. Und mit so einer hat Amila geredet und sie hat aber wirklich ganz einen spannenden Ansatz und findet, ja, das ist sogar auch wichtig, dass das Frauen können machen.
2: Sie hat wie so gesagt, wenn Leute Kinder bekommen, müssen sie ja auch keine psychologischen Gutachten machen, ob sie Kinder auf die Welt setzen und die erziehen. Aber wenn du kein Kind willst, dann gilt schon halb als krank und musst dich wie beweisen. Und das habe ich hure krass gefunden.
0: Es ist also ein Thema, das wirklich automatisch polarisiert. www.srfvirus.ch, dort findet ihr die ganze Repo. Und es lohnt sich wirklich, dort mal in den Streit zu schauen. Ich finde sie super spannend. Ob jetzt mit oder ohne Kinderwunsch, Mann oder Frau. Ich glaube, da können alle ein bisschen etwas mitnehmen von dieser Repo.

0: Musik aus Deutschland vom Bund. Tritt auch der Festivalsommer auf bei uns. Ein Gurtenfestival kommt er vorbei. Und jetzt ist die Zeit, ihr hört es schon im Hintergrund. Zeit für ein Update aus dem Newsroom und das kommt von der Manuela Burgermeister.
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2: Der Zürcher Ständerat Daniel Josic tritt aus seiner Partei, der SP, aus. Er will aber Ständerat bleiben und deshalb auch bei den Wahlen im nächsten Jahr wieder antreten. Das hat er vor den Medien angekündigt, nachdem die Delegierten der Zürcher SP entschieden hatten, ihn für die Wahlen 27 nicht mehr als Kandidaten aufzustellen. Der Kokainkonsum in der Schweiz nimmt zu. Das zeigt eine Analyse der Stiftung Sucht Schweiz. Besonders häufig werde die Droge von Männern und jungen Erwachsenen konsumiert. Viele der Konsumierenden seien sozial integriert, gut ausgebildet und erwerbstätig. Die libanesische Hisbollah-Miliz lehnt die verlängerte Waffenruhe des Libanons mit Israel ab. Das heißt es in einer Erklärung des Hisbollah-Chefs. Eine Waffenruhe, bei der die Hisbollah ihre Angriffe einstellen müsse, während die israelischen Angriffe weitergingen, komme einer Kapitulation gleich.
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0: Für uns eher nass mit Temperatur um die 20 Grad. Aber Good News für morgen, es soll grösstenteils trocken bleiben. Wir können uns also freuen. Ich bin Krigi Lanzmann. Und das ist Olivia Dean. Ihr kennt sie mit ihrem Man I Need.

0: gerade ein bisschen Listen an Namen bei diesem Song. Clean Bandit, Sean Paul und Anne-Marie, alles riesig grosse Namen auf dem Rockabye. Ja, wenn man jetzt aber noch nicht diesen riesen Namen hat, wo man einfach gerade schon beim Vorlesen kennt, dann geht vielleicht noch ein bisschen mehr Fake It Till You Make It. Und das kommt bei ihr schon ganz einen anderen Beigeschmack über. Jetzt habe ich sie gerade noch nicht parat. Leila, unsere Musikerin von dieser Woche, sie ist unser CH-Artist und sie schmuggelt sich also definitiv ein bisschen durch mit ihrem Musikwissen.
1: Ich würde sagen, Fun Fact vielleicht, dass ich, obwohl ich 5 Jahre lang Flöte gespielt habe und mittlerweile Musikerin bin, immer noch keine Noten kann lesen und ich irgendwie auch damit so durchkomme, ist kein Problem. Aber ich glaube nicht viele Leute wissen, dass ich keine Noten kann lesen.
0: Ja, ja, so kann es also sein. Man muss gar nicht Musik können lesen können, um solchen Sound zu machen. Ist aber irgendwie schon noch spannend. Ich habe da definitiv auch ein bisschen Fragen. Wie schreibt man solche Musik, wenn man keine Noten lesen kann? Ich meine, ich werde ja auch nicht irgendwie Köchin, wenn ich nicht kochen kann. Wie kann man sich diesen Prozess vorstellen?
1: Es ist wie oft mir, wenn mein privates Leben in das Thema oder in der Situation ist passiert, man tut mir das Thema beeinflussen oder irgendwie trage ich mit mir, dann versuche ich das nicht im Studio, wenn ich Musik mache, irgendwie zu verarbeiten. Und jetzt in dem Fall bin ich mit dem Levin ziemlich am Schluss vom Albumprozess im Studio gewesen und mir mit der Gitarre rumgespielt und irgendeine Melodie gesucht, die uns gefällt. Und ich habe dann, glaube ich, ziemlich schnell mal den Refrain geschrieben von diesem Lied und dann gecheckt, okay, das Lied geht um das Thema. Meistens weiss ich, bin ich mir gar nicht so bewusst, wenn es passiert und dann entscheide ich mich bewusst, jetzt schreibe genau um das.
0: Es klingt also, als würde ganz, ganz viel nach Gehör und nach Gefühl funktionieren. Und eben, es geht am Schluss ja auch auf. Und darum hat sie sich auch das Gütesiegel diese Woche verdient.
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0: Sie ist nämlich unser Schweizer Artist von dieser Woche. Und darum lassen wir gerade schnell rein in der Leila ihres neuesten Lied. 180. Dann auf SRF Virus. Super spannender Sound aus Bern.

0: Eine wunderschöne Kombi. The Gil Glaze. Zusammen mit Naomi Larraine. Hier auf SRF Virus. Schweizer Musik vom Feinsten. Gerade auf die 60. 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Aktuell verrissen, immer noch ein bisschen nass, aber es wird wirklich besser. Morgen stellenweise ja, sonnig und hier und dort vielleicht noch ein bisschen Regen. Aber nicht so viel wie heute, mit Temperaturen um die 19 Grad.
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0: Ja, und die kriege Glanzmann, die muss euch ihr Leid klagen. Ich fühle mich nämlich ein bisschen ausgeschlossen. Ausgeschlossen von ihr hier. Oopsie, made a oopsie. $100,000 oops, made me loopy. Rapper aus den USA. Riesengross. Doji. Und sie hat ja vor kurzem ihren privaten Insta-Account geteilt. Guts, Grits und Glamour heisst der. Dort kommen jetzt eben so ein bisschen exklusiv alle News, die man braucht, für das neue Album, das von ihr jetzt dieses Jahr noch rauskommen soll. Und ich habe gefunden, ja, was wäre ich für eine Radioperson, wenn ich nicht für euch mal dort einfach reinfolgen und schauen, was dort auf dem Account drauf ist. Aber der Account, der ist so exklusiv, man muss zuerst sogar noch angenommen werden, dass man aufs Profil kann. Ja, ich habe heute Morgen eine Anfrage geschickt. Ich bin stand jetzt noch nie angenommen worden. Ich erkläre es mir jetzt mal so ein bisschen mit der Zeitverschiebung in die USA. Vielleicht ist es das. Oder vielleicht bin ich einfach eine kleine Radiomaus aus der Schweiz. Es wäre ein bisschen zu wenig relevant. Who knows? Aber ich habe gefunden, wir haben eine Community draussen. Leute, die vielleicht auf den Account drauf gekommen sind. Wenn ihr dem Account folgt und seht, was drauf ist, give me some detail. Was läuft da drauf? 079-909-1333. Guts, Grit and Glamour, so heisst der Kanal. Und wer weiss, vielleicht wird ihr noch angenommen in der nächsten Zeit. Und dann spiele ich euch aber sowas von, der Gossip, dass ihr auch Bescheid wisst, was bei der Doji gerade so läuft. Der läuft extrem gut, Bieren. Zusammen mit der SZA hat sie da rausgebracht, Girl Get Up, ein Teil von dem

0: von der Alina Muri macht einfach sofort irgendwie ein bisschen eine sonnige Stimmung im Herz. Take my time. Mit dem gehen wir durch den Donnerstagabend, 4. Juni. Und jetzt möchte ich mit euch über eine Legend reden, die sie in der Musikwelt wirklich so richtig geschafft hat. Und ich meine gar nicht den, der hier im Vordergrund singt, der Justin Timberlake, den kennen wir. Nein, ich meine den im Hintergrund. Der hier, der produziert hat bei diesem Song, das ist nämlich der Timbaland. Der hat wirklich als Produzent so riesig grosse Songs gemacht. Auch hier hat er mitgeholfen mit Nelly Furtado und Justin Timberlake zusammen. Oder hier. Mitproduzent gesehen von dem One Republic Song, der wirklich zum Durchbruch geholfen hat. Und auch der war einfach genial gesehen. The Way I Are zusammen mit Carrie Hilson. Also man merkt, der Timbaland, der hat das Händli für richtig gute Hits. Aber irgendwie so ein bisschen, ja, mit Fame, das sagt ihm irgendwie nicht so viel.
1: Nein. I'm a builder. I'm not a person like, I'm glad to build something that stands bigger than me, because it allows me to go be normal. You know what I'm saying? It's be regular, because it's all about what you build. I don't need the fame to be like, oh, he's the guy who did this, he's the guy. Okay, I'm just a man. You can do something too.
0: Kann ja jeder machen. Soll jeder mal so Hitsongs produzieren wie er, sagt er. Das ist der Timbaland zusammen mit der Carrie Hilson, The Way I Are. Ein Hit, der wirklich krank geil ist. Man muss es einfach so sagen.

0: Wir schauen, dass ihr alles habt. Gute Musik, gute Info, alles, was das Herz begehrt. Und darum schalten wir rüber zu der Manuela Burgermeister. Die macht sich ready im Newsroom. 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
1: 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Der Zürcher Ständerat Daniel Josic tritt per Sofort aus der SP aus. Dies, nachdem ihn die Zürcher SP nicht mehr für die nächsten Wahlen aufstellen wollte. Seinen Ständeratssitz will Josic bei den Wahlen 2027 trotzdem verteidigen. Das gab er am Nachmittag vor den Medien bekannt. Ausländer, die in der Schweiz leben, sollen künftig eine Art Sicherheitsabgabe bezahlen müssen, ähnlich der Wehrpflichtersatzabgabe für Schweizer Männer. Das will der Nationalrat. Die ausländische Wohnbevölkerung soll so auch einen Beitrag zur Verteidigung der Schweiz leisten. Als nächstes diskutiert der Ständerat darüber. Die libanesische Hisbollah-Miliz lehnt die verlängerte Waffenruhe des Libanons mit Israel ab. Das heißt es in einer Erklärung des Hisbollah-Chefs. Eine Waffenruhe, bei der die Hisbollah ihre Angriffe einstellen müsse, während die israelischen Angriffe weitergingen, komme einer Kapitulation gleich.
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0: Heute noch vor allem nass, morgen wird es dann aber ein bisschen trockener. Hier und dort schaut sogar auch die Sonne durch bei Temperaturen um die 19 Grad. Ich bin Kriegi Glanzmann, das ist der Tiesto, zusammen mit der Ava Max.

0: Post Malone singt uns hier durch den Donnerstagabend «Enough is Enough» am 4:07.
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0: «My body, my choice», das ist ja so ein Motto, das man heutzutage immer wieder hört. Aber gilt das auch, wenn eine Frau keine Kinder bekommen will und sich schon mit Mitte 20 sterilisieren lassen? Sprich, eine OP machen will, um eben keine Kinder zu bekommen.
2: Ich habe Bedenken, dass es die Patientin irgendwann bereuen könnte.
3: Man muss sich bewusst sein, dass es sich um eine Operation handelt. Die Vasektomie im Vergleich ist ein viel kleinerer Eingriff.
4: Wir erleben einfach oft, dass sich der Kinderwunsch durch die Veränderung der Lebenssituation verändern kann.
5: Die Angst ist einfach sehr groß, etwas zu machen, das nicht richtig ist.
0: Das sind Statements, die unsere Friends von SRF Impact bekommen haben, die sie bei verschiedenen Gynäkologen und Gynäkologinnen angefragt haben für ihre neueste Reportage zum Thema Sterilisation bei jungen Frauen. Man merkt also, das Thema, das polarisiert die Leute ziemlich fest.
6: Ich glaube, dass jeder Mensch ein Recht hat, für sich zu entscheiden. Und wenn ich genügend Informationen darüber habe, und das ist mein Job, ja, ihr zu sagen, es gibt Risiken, es gibt vielleicht Nachteile und es kann eine Entscheidung in 5 Jahren anders aussehen. Aber das ist immer im Leben so. Ja, wir legen uns nie fest und das ist dann für die nächsten 50 Jahre. Also, wenn eine Frau 18 ist und alles eigentlich mit ihrem Körper tun darf, dann darf sie auch entscheiden, ich mag keine Kinder.
0: Das sagt Eltraud Zink, sie ist Oberärztin in einem Spital in Deutschland und hat eben die Sterilisation an einer Protagonistin von dieser neuesten Impact-Reportage durchgeführt. Für sie braucht es aber wirklich noch einiges, bis das Thema nicht mehr so fest emotional geladen ist.
6: Ich denke, wir müssen darüber reden und müssen darüber nachdenken und wir müssen akzeptieren, dass die Frauen sich verändern, dass das Frauenbild ein anderes wird und dass wir auch die Verantwortung tragen können.
0: Es braucht also noch ein gesellschaftlicher Wandel, bis das nicht mehr so ein riesiger Kampf ist für Frauen, die eben den Wunsch haben, sich sterilisieren zu lassen. Wie, dass man aber trotz allen Hürden vielleicht den Versuch kann machen und wie man es dann eben auch wirklich schafft, das zeigt die neueste Reportage von SRF Impact. Ihr findet sie auf unserer Webseite www.srfvirus.ch. Reinschauen lohnt sich auf jeden Fall. Ich finde es ein super spannendes Thema.
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0: SRF Virus haltet die Stimmung hoch für euch. Mit dem Sonny Fodera zusammen hier auf SRF Virus. Some Days ist das gesehen, eine Minute vor der 7.
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0: Wir behalten aber die Stimmung nicht nur hoch, wir haben auch wirklich einiges an Sound für euch parat, wo so mitten dein Herz hineingeht. Und das kommt natürlich noch viel besser an, wenn es Musik aus unserem eigenen Land ist. Take a for a swim von der Luzerner Künstlerin De Maria haben wir parat in der nächsten vierten Stunde. Und auch Spanisch kommen wir bei uns in unserem Land mit dem Mercy. La Yuna Lena ist da noch parat. Und auch der Manilio macht sich ready mit seinem In meinem Kopf. All das und noch vieles mehr. Hier nach der 7. auf SRF Virus. Ich bin Kriegi Glanzmann. Hallo!

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